0: Beschäftigte sollen künftig leichter eine neue Stelle ausprobieren können, ohne beim alten Arbeitgeber kündigen und beim neuen schon zusagen zu müssen. Dafür soll eine Job-to-Job-Erprobung eingeführt werden, für die das Bundeskabinett grünes Licht gegeben hat.
1: Die Job-to-Job-Erprobung ist nicht für jeden gedacht, sondern konkret für diejenigen, deren Anstellung absehbar enden wird, weil zum Beispiel der Betrieb 200 Stellen bis in 2 Jahren abbauen wird. Um im Anschluss möglichst ohne Lücke einen neuen Job zu haben, sollen sich Arbeitnehmer künftig ein paar Wochen in anderen Firmen vorstellen und umschauen können, in Absprache mit dem Noch-Arbeitgeber. Während der Erprobung würde sich dann auch klären, ob ich vielleicht noch eine Weiterbildung benötige. Aus Berlin, Lea Matschulat.
0: Das US-Militär hat nach eigenen Angaben einen Tanker angegriffen, der einen iranischen Hafen am Persischen Golf ansteuern wollte. Der unbeladene Öltanker habe verschiedene Warnungen ignoriert und versucht, gegen die US-Blockade von iranischen Häfen zu verstoßen, hieß es. Das US-Militär ist seit Dienstag wieder dazu übergegangen, Schiffe, die iranische Häfen ansteuern oder verlassen wollen, zu blockieren. Zum Wetter, die Vorhersage des Deutschen Wetterdienstes. Heute Nacht im Süden noch einige Gewitter, später auch im Nordosten schauerartiger Regen. Ansonsten trocken und oft klar bei Tiefstwerten zwischen 19 und 12 Grad. Zum Start in den Tag teils sonnig, teils wolkig, im Tagesverlauf im Norden vereinzelt Regen, im Süden und Südwesten später kräftige Schauer oder Gewitter. Dazu Höchstwerte von 25 bis 33 Grad.
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1: Ich bin Diana Kramer. Titelverteidiger Argentinien steht erneut im Endspiel der Fußball-WM. Die Südamerikaner bezwangen im Halbfinale England mit 2:1 und treffen am Sonntag im Kampf um den 4. WM-Titel auf Europameister Spanien. Für England um den deutschen Trainer Thomas Tuchel ist der Traum geplatzt.
2: 30 Years of Hurt heißt es im Fußball-Gassenhauer Three Lions Football's Coming Home. Aus den 30 Jahren der Schmerzen sind 60 Jahre geworden und die Engländer müssen weiter auf den ersten Titel seit 1966 warten. Dabei war England zunächst in Führung gegangen, doch nach dem Tor von Anthony Gordon zog sich die Mannschaft immer weiter zurück. Argentinien übernahm die Kontrolle und drehte das Spiel in den Schlussminuten. Thomas Tuchel, dessen defensive Spielweise für Verwunderung sorgte, gab sich nach dem Spiel selbstkritisch und sagte, er übernehme die Verantwortung für die Niederlage. Aus London, Philipp Detlefs.
1: Bundeskanzler Friedrich Merz sieht die schwarz-rote Koalition vor der Sommerpause auf Kurs. Bei seiner traditionellen Sommerpressekonferenz zog er eine weitgehend positive Bilanz der Regierungsarbeit.
3: Die Bundesregierung hat ihren Rhythmus gefunden, trotz mancher Kritik. Wir haben geliefert und wir haben die Dimension der Aufgaben, die vor uns stehen, erkannt. Ich bin und bleibe zuversichtlich, dass es uns gelingt, in den 3 Ländern, vor allen Dingen in Sachsen-Anhalt und in Mecklenburg-Vorpommern, zu verhindern, dass es hier eine Mehrheit der AfD nach Mandaten in den jeweiligen Landesparlamenten gibt.
1: Merz räumte auch ein, dass man trotz vieler angestoßener Reformen aber noch nicht dastehe, wo er Deutschland gern sehen wolle. Beim Heizungstausch haben Wärmepumpen fossile Heizkessel überholt. Im vergangenen Jahr waren die Geräte in deutschen Wohngebäuden erstmals die am häufigsten eingebaute Heizungsart, zeigt eine Auswertung des IW. Im Zuge von Modernisierungen tauschten im vergangenen Jahr 3,4% der Eigentümerhaushalte ihre Heizung aus, knapp 2% ließen eine Wärmepumpe einbauen. Das russische Militär hat die ukrainische Hauptstadt Kiew in der Nacht ein weiteres Mal mit ballistischen Raketen angegriffen. Wie Bürgermeister Vitali Klitschko bei Telegram mitteilte, gab es Einschläge in 2 Stadtteilen. In einem Lager und einem unbewohnten Haus seien Brände ausgebrochen. Nach Angaben der ukrainischen Luftwaffe feuerte das russische Militär in 2 Wellen mindestens 8 Raketen auf Kiew und Umgebung ab. Zum Wetter, die Vorhersage des Deutschen Wetterdienstes. Der Tag startet oft heiter, im Norden etwas Regen. Später verdichten sich die Wolken und es drohen ab dem Nachmittag in der Südhälfte schwere Gewitter, örtlich mit Starkregen oder Hagel. Ansonsten Wolken und Sonne im Wechsel bei 26 bis 33 Grad. Morgen im Süden, über der Mitte und im Osten Schauer und Gewitter, teils mit Unwettergefahr. Im Westen und Norden meist trocken bei 23 bis 29 Grad.
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1: Ich bin Diana Kramer. Das Finale der Fußball-WM ist perfekt. Titelverteidiger Argentinien um Superstar Lionel Messi hat im Halbfinale England mit 2:1 besiegt. Die Argentinier treffen im Endspiel am Sonntag auf Europameister Spanien.
2: Mit einer unglaublichen Energieleistung dreht Argentinien dieses Halbfinale, in dem Anthony Gordon nach 55 Minuten zunächst Thomas Tuchels Engländer in Führung bringt. Aber danach spielt fast nur noch der Weltmeister, der England phasenweise im eigenen Strafraum einschnürt, sich Chance auf Chance erspielt und am Ende verdient siegt. Enzo Fernandes macht in der 85. Minute den Ausgleich, Lautaro Martinez in der 2. Minute der Nachspielzeit den Siegtreffer, jeweils auf Vorlage von Messi. Dem winkt jetzt am Sonntag sein 2. WM-Titel. Thomas Thonfeld, Sportredaktion.
1: Die Kritik der SPD an den Plänen von Familienministerin Karin Prien, den Unterhaltsvorschuss für Alleinerziehende zu kürzen, reißt nicht ab. Mecklenburg-Vorpommerns Ministerpräsidentin Manuela Schwesig kritisiert neben Prien auch Bundeskanzler Merz. Beide hätten die Lebenssituation von Alleinerziehenden und ihren Kindern nicht verstanden, sagte Schwesig dem Spiegel. Viele wären trotz Arbeit auf den Unterhaltsvorschuss angewiesen. Diesen übernimmt der Staat bisher bis zum 18. Geburtstag des Kindes, wenn der Partner keinen Unterhalt zahlt. Laut Familienministerin soll das künftig nur noch bis zum 16. Geburtstag gelten. Kanzler Merz hatte das mit Blick auf gestiegene Ausgaben verteidigt. Schwesig spricht von Sparmaßnahmen zulasten der Kinder. Die Bundesregierung hat weitere Schritte zum Abbau der Bürokratie beschlossen. Das Kabinett einigte sich unter anderem darauf, Dokumentationspflichten für Firmen abzuschaffen.
3: Rund 600 Millionen Euro jährlich will die Bundesregierung einsparen, indem bürokratische Verpflichtungen für Bürger und Firmen abgeschafft werden. Beispielsweise sollen sich Halter von E-Autos künftig nicht mehr um eine grüne Umweltplakette kümmern müssen. Der Pflichttermin beim Jobcenter soll auch digital per Videoschalte möglich sein. Auch elektronische Arztüberweisungen sind geplant. Tanja Wagner, Nachrichtenredaktion.
1: In Trier ist ein Student bei einem Angriff auf offener Straße getötet worden. Der 22-Jährige war laut Polizei von einem Gleichaltrigen mit einem Messer angegriffen worden. Der Tatverdächtige, ein Afghane, konnte festgenommen werden. Die Ermittlungen laufen. Zum Wetter, die Vorhersage des Deutschen Wetterdienstes. Der Tag startet oft heiter, im Norden etwas Regen. Später verdichten sich die Wolken und es drohen ab dem Nachmittag in der Südhälfte schwere Gewitter, örtlich mit Starkregen oder Hagel. Ansonsten Wolken und Sonne im Wechsel bei 26 bis 33 Grad. Morgen im Süden, über der Mitte und im Osten Schauer und Gewitter, teils mit Unwettergefahr. Im Westen und Norden meist trocken bei 23 bis 29 Grad.
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1: Ich bin Diana Kramer. Titelverteidiger Argentinien steht erneut im Endspiel der Fußball-WM. Die Südamerikaner um Superstar Lionel Messi bezwangen im Halbfinale England mit 2:1. Argentinien trifft damit am Sonntag im Kampf um den 4. WM-Titel auf Europameister Spanien. Die Koalition hat Tritt gefasst. Das war die zentrale Botschaft des Bundeskanzlers bei seiner Sommerpressekonferenz in Berlin. Der Frage nach Fehlern wich Friedrich Merz dabei aus. Nach Protest der SPD gegen Einschnitte beim Unterhaltsvorschuss für Alleinerziehende zeigte sich der Kanzler zumindest gesprächsbereit.
2: Es ist ein Schlag ins Gesicht für Alleinerziehende. Der Unterhaltsvorschuss soll nur noch für Kinder bis 16 gelten, nicht mehr wie bisher bis 18. Für Alleinerziehende, deren Partner sich ohnehin drücken, ist der Wegfall von knapp 400 Euro schlicht eine Katastrophe. Das geht so gar nicht, heißt es von der SPD. Merz dagegen sagt, die Kosten für diese Leistung hätten sich binnen 8 Jahren vervierfacht. Angesichts der akuten Finanznot der Kommunen sei das auf Dauer nicht tragbar. Auch könnten 16-Jährige ja schon arbeiten gehen. Tanja Wagner, Nachrichtenredaktion.
1: Beschäftigte sollen künftig leichter eine neue Stelle ausprobieren können, ohne beim alten Arbeitgeber kündigen und beim neuen schon zusagen zu müssen. Dafür soll eine Job-to-Job-Erprobung eingeführt werden, für die das Bundeskabinett grünes Licht gegeben hat.
3: Die Job-to-Job-Erprobung ist nicht für jeden gedacht, sondern konkret für diejenigen, deren Anstellung absehbar enden wird, weil zum Beispiel der Betrieb 200 Stellen bis in 2 Jahren abbauen wird. Um im Anschluss möglichst ohne Lücke einen neuen Job zu haben, sollen sich Arbeitnehmer künftig ein paar Wochen in anderen Firmen vorstellen und umschauen können, in Absprache mit dem Noch-Arbeitgeber. Während der Erprobung würde sich dann auch klären, ob ich vielleicht noch eine Weiterbildung benötige. Aus Berlin, Lea Matschulat.
1: Das US-Militär hat nach eigenen Angaben einen Tanker angegriffen, der einen iranischen Hafen am Persischen Golf ansteuern wollte. Der unbeladene Öltanker habe verschiedene Warnungen ignoriert und versucht, gegen die US-Blockade von iranischen Häfen zu verstoßen, hieß es. Das US-Militär ist seit Dienstag wieder dazu übergegangen, Schiffe, die iranische Häfen ansteuern oder verlassen wollen, zu blockieren. Zum Wetter, die Vorhersage des Deutschen Wetterdienstes. Der Tag startet oft heiter, im Norden etwas Regen. Später verdichten sich die Wolken und es drohen ab dem Nachmittag in der Südhälfte schwere Gewitter, örtlich mit Starkregen oder Hagel. Ansonsten Wolken und Sonne im Wechsel bei 26 bis 33 Grad. Morgen im Süden, über der Mitte und im Osten Schauer und Gewitter, teils mit Unwettergefahr. Im Westen und Norden meist trocken bei 23 bis 29 Grad.
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4: Schönen guten Morgen.
5: Guten
4: heute
5: Morgen.
4: Am Donnerstag. Es ist kurz nach 5
5: und auch heute
4: Morgen wieder kleine Augen. Ja, Fußball war ja gestern wieder angesagt.
5: Ich wollte gerade sagen, heute Morgen braucht der Stefan wieder einiges an Kaffee. Ich bin gespannt, wie das heute für dich läuft. 2 Tage in Folge, so lange wach bleiben.
4: Und gestern habe ich mich um diese Zeit besser gefühlt als heute.
5: Ja. So, also wie gesagt, wir starten erstmal ganz entspannt in diesem Morgen mit einer großen Pulle Kaffee heute für den Stefan und Musik von Anna Karina Wojcik. Hier ist Unzensiert.

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0: 5.21 Uhr.
1: Guten Morgen.
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1: Und heute Morgen geht es um Jürgen Drews. Ja, seit mittlerweile 4 Jahren ist Jürgen Drews ja jetzt schon in Schlagerrente. Mhm. Einer der Gründe für den damaligen Rückzug war seine Erkrankung Polyneuropathie.
0: Ja, dabei kommt es zu Nervenschäden, die Muskelschwäche, Muskelkrämpfe oder Gangunsicherheiten verursachen können. Und damit man da seinen Alltag gut bewältigen kann, ist man eben manchmal auch auf Hilfe angewiesen.
1: Ja, zum Beispiel in Form eines Rollators.
0: Genau, mit dem zeigte sich Jürgen jetzt nämlich bei einer Veranstaltung in München. Für all die, die ihn damit gesehen haben, war das natürlich erstmal ein Schock, ne? Also Jürgen Drews mit dem Rollator, aber Jürgen zeigte sich davon völlig unbeeindruckt. Er kann nämlich noch ganz normal gehen, sagt er, wusste aber nicht, wie lange er bei dieser Veranstaltung stehen muss, und weil ihm das eben schwerfällt, hat er sein Rolli einfach zur Sicherheit mitgebracht. Ne?
1: Ja, gebraucht hat er ihn aber schlussendlich gar nicht. Ne?
0: Genau, aber wir finden, das ist ein starker Auftritt von Jürgen. Ja. Ich meine, schließlich sind solche Alltagshilfen genau dafür da, dass sie einem eben helfen.
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1: Ich bin Diana Kramer. Titelverteidiger Argentinien steht erneut im Endspiel der Fußball-WM. Die Südamerikaner um Superstar Lionel Messi bezwangen im Halbfinale England mit 2:1. Argentinien trifft damit am Sonntag im Kampf um den vierten WM-Titel auf Europameister Spanien. Die Koalition hat Tritt gefasst. Das war die zentrale Botschaft des Bundeskanzlers bei seiner Sommerpressekonferenz in Berlin. Der Frage nach Fehlern wich Friedrich Merz dabei aus. Nach Protest der SPD gegen Einschnitte beim Unterhaltsvorschuss für Alleinerziehende zeigte sich der Kanzler zumindest gesprächsbereit.
2: Es ist ein Schlag ins Gesicht für Alleinerziehende. Der Unterhaltsvorschuss soll nur noch für Kinder bis 16 gelten, nicht mehr wie bisher bis 18. Für Alleinerziehende, deren Partner sich ohnehin drücken, ist der Wegfall von knapp 400 Euro schlicht eine Katastrophe. Das geht so gar nicht, heißt es von der SPD. Merz dagegen sagt, die Kosten für diese Leistung hätten sich binnen 8 Jahren vervierfacht. Angesichts der akuten Finanznot der Kommunen sei das auf Dauer nicht tragbar. Auch könnten 16-Jährige ja schon arbeiten gehen. Tanja Wagner, Nachrichtenredaktion.
1: Beschäftigte sollen künftig leichter eine neue Stelle ausprobieren können, ohne beim alten Arbeitgeber kündigen und beim neuen schon zusagen zu müssen. Dafür soll eine Job-to-Job-Erprobung eingeführt werden, für die das Bundeskabinett grünes Licht gegeben hat.
3: Die Job-to-Job-Erprobung ist nicht für jeden gedacht, sondern konkret für diejenigen, deren Anstellung absehbar enden wird, weil zum Beispiel der Betrieb 200 Stellen bis in 2 Jahren abbauen wird. Um im Anschluss möglichst ohne Lücke einen neuen Job zu haben, sollen sich Arbeitnehmer künftig ein paar Wochen in anderen Firmen vorstellen und umschauen können, in Absprache mit dem Noch-Arbeitgeber. Während der Erprobung würde sich dann auch klären, ob ich vielleicht noch eine Weiterbildung benötige. Aus Berlin, Lea Matschulat.
1: Das US-Militär hat nach eigenen Angaben einen Tanker angegriffen, der einen iranischen Hafen am Persischen Golf ansteuern wollte. Der unbeladene Öltanker habe verschiedene Warnungen ignoriert und versucht, gegen die US-Blockade von iranischen Häfen zu verstoßen, hieß es. Das US-Militär ist seit Dienstag wieder dazu übergegangen, Schiffe, die iranische Häfen ansteuern oder verlassen wollen, zu blockieren. Zum Wetter, die Vorhersage des Deutschen Wetterdienstes. Der Tag startet oft heiter, im Norden etwas Regen. Später verdichten sich die Wolken und es drohen ab dem Nachmittag in der Südhälfte schwere Gewitter, örtlich mit Starkregen oder Hagel. Ansonsten Wolken und Sonne im Wechsel bei 26 bis 33 Grad. Morgen im Süden, über der Mitte und im Osten Schauer und Gewitter, teils mit Unwettergefahr. Im Westen und Norden meist trocken bei 23 bis 29 Grad.
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4: Einen schönen guten Morgen.
5: Guten Morgen.
4: Es ist kurz nach 6:30. Ich stelle mir gerade die Frage, wie das ab nächster Woche eigentlich werden soll.
5: Ja, wenn kein Fußball mehr ist.
4: Wenn kein Fußball mehr da ist.
5: Ja, ist schon irgendwie komisch.
4: Und
5: aber du.
4: Es dann auch keine Burger mehr gibt von Fleisch und Fleisch.
5: Naja, doch, die gibt es ja den ganzen Sommer über. Aber zu gewinnen gibt es die auf jeden Fall nicht mehr. Ja, nur noch heute und morgen gibt es die letzten 2 WM-Barbecue-Pakete. Mhm. Und falls sie noch nicht im Lostopf sein sollten, dann klicken Sie sich noch ganz schnell rein, radiopaloma.de. Heute Morgen um 7.40 Uhr ziehen wir den nächsten Gewinner oder die nächste Gewinnerin.
4: Ja, wir kosten die Fußball-Weltmeisterschaft in diesem Jahr bis zum letzten Spiel aus.

0: 5.42 Uhr damit.
1: Schönen guten Morgen.
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0: So, wie wäre es mit 500 Euro für einen IKEA-Einkauf oder für Saturn, Mediamarkt, H&M, Amazon, geht aber auch irgendwie Drogerien, Supermärkte,
1: okay, also gut.
0: Rewe, Aldi, Netto, was
1: und
0: sie wollen.
1: Kann man ja eigentlich auch ganz einfach gewinnen. Ne? Man kriegt ja ständig irgendwelche E-Mails, wo einem irgendwie gesagt wird, ja, sie können da Gutscheine gewinnen.
0: Genau.
1: Aber meistens ist das tatsächlich ein Fake.
0: Ja, und darüber sprechen wir heute Morgen mit Frau Dr. Grit Kittelmann von der Verbraucherzentrale Berlin. Guten Morgen.
3: Guten Morgen auch von mir.
1: Morgen.
0: So, Frau Kittelmann, was genau steckt denn hinter diesen Gewinnspielen, die wir ja irgendwie alle schon mal gekriegt haben?
3: Ja, also meistens sind hier Datensammler am Werk. Mit den Firmen, von denen es angeblich Gutscheine zu gewinnen gibt, haben die so gar nichts zu tun. Sie verwenden einfach nur deren Namen und Logos für ihre Zwecke.
0: Okay.
1: Und meistens sehen diese E-Mails ja auch wirklich
0: täuschend echt aus.
1: Ja. Was kann ich denn machen, beziehungsweise was kann mir passieren, wenn ich da drauf reinfalle?
3: Also wenn Sie zum Beispiel auf eine E-Mail antworten, dann heißt das, Ihre Adresse wird genutzt. Und die Folge könnten weitere unseriöse Nachrichten sein, auch mit Phishing-Versuchen. Dann erhalten Sie vielleicht plötzlich falsche Paketbenachrichtigungen oder ähnliches.
0: Okay, ist jetzt die Frage, wie kann ich mich denn davor schützen? Weil ich meine, das kann ja wirklich jedem passieren, dass man sowas bekommt.
3: Ja, Sie müssen einfach auf typische Merkmale von Profilen und Seiten mit Fake-Gewinnspielen achten. Sie existieren zum Beispiel erst seit kurzer Zeit und haben sehr wenig Beiträge. Sie nutzen zwar die Namen und Logos bekannter Unternehmen, haben aber gar kein richtiges Impressum. Und wenn Sie über die Teilnahmebedingungen unklar gelassen werden, dann sollten Sie auch ganz misstrauisch werden. Und wenn es keine Möglichkeit gibt, Kontakt aufzunehmen, dann stimmt auch was nicht. Also noch besser als auf so etwas zu achten, ist es, einfach nicht mitzumachen.
0: Auch wenn es verlockend klingt, ja.
3: Genau.
0: Gerade weil es eben diese alltäglichen Dinge sind, die viele von uns brauchen, also da einfach nicht reinfallen. Frau Kittelmann, vielen, vielen Dank für Ihre Tipps und wir hören uns natürlich nächste Woche wieder.
3: Bis nächste Woche. Tschüss.
0: Ciao.

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0: Jungs von Fantasy zum Start in diesem Donnerstag hier auf Radio Paloma. 100% deutscher Schlager. Wir haben es 5.51 Uhr.
1: Nach Spanien steht jetzt auch Argentinien im Finale der Fußball-Weltmeisterschaft. Mehr dazu gleich bei uns in den Radio Paloma Nachrichten um 6 Uhr.
0: Und bis dann schauen wir natürlich noch, was dieser 16. Juli für uns alle bereithält. Hier ist der Blick in die Sterne für Sie.
2: 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Widder.
3: Sie sind heute ein bisschen rastlos. Sie werden gefordert, einen gemeinsamen Nenner zwischen langfristigen Zielen und momentanen Bedürfnissen und Wünschen zu finden.
2: Stier.
3: Wenn Sie sehr viel Wert auf Verstand und Vernunft legen, könnte dieser Tag etwas schwierig werden. Vertrauen Sie auf Ihr Bauchgefühl und die Stimme Ihres Herzens.
2: Zwillinge.
3: Versuchen Sie einmal, von Ihrer bewährten Lösungsstrategie abzuweichen und neue Wege zu suchen. Unbekannte Wege führen manchmal schneller zum Ziel als die ausgetrampelten Pfade.
2: Krebs.
3: Sie haben heute die Fähigkeit, sich mit Ihrer ganzen Kraft für ein Projekt einzusetzen. Und Sie verfügen über Ehrgeiz und Ausdauer. Doch Sie haben auch die Tendenz, jemanden verbal anzugreifen. Zügeln Sie sich.
2: Löwe.
3: Sie scheinen in jeder Situation den richtigen Ton zu treffen. Das Zusammensein mit Ihrer Familie gestaltet sich sehr harmonisch. Nutzen Sie diese Offenheit und Fröhlichkeit für nette Gespräche.
2: Jungfrau.
3: Herz und Kopf werden sich heute einfach nicht einig. Sie fühlen sich unwohl mit einer Sache, ohne logisch begründen zu können, warum. Auch die Ursache lässt sich nicht so leicht feststellen.
2: Waage.
3: Die Melancholie stattet Ihnen heute einen Besuch ab und bringt Sie zum Nachdenken. Nutzen Sie das, um herauszufinden, wie Sie für eine bestimmte Person empfinden.
2: Skorpion.
3: Mit minimaler Anstrengung können Sie maximale Resultate erzielen. Seien Sie also ruhig anspruchsvoll in den Aufgaben, die Sie heute in Angriff nehmen.
2: Schütze.
3: Ihre Lieben können es Ihnen heute nur schwer recht machen. Je näher Sie einem Menschen stehen, umso emotionaler reagieren Sie. Bewahren Sie einen kühlen Kopf.
2: Steinbock.
3: Momentan befinden Sie sich an einem toten Punkt. Nichts scheint voranzugehen und Sie wollen einfach alles hinwerfen. Sehen Sie solche Momente nicht nur negativ, sondern auch als Chance.
2: Wassermann.
3: Gesundheitlich könnte es Ihnen nicht besser gehen. Das ist genau der richtige Moment, um eine neue sportliche Herausforderung zu wagen.
2: Fische.
3: Vieles läuft heute nicht so glatt und reibungslos, wie Sie es sich gedacht haben. Kein Problem und Schwamm drüber. Morgen sieht die Welt schon viel besser aus.
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1: Ich bin Thomas Bleskin. In der Debatte um die Pläne von Bundesfamilienministerin Karin Prien, den Unterhaltsvorschuss für Alleinerziehende zu kürzen, reißt die Kritik aus der SPD nicht ab. Jetzt legt Mecklenburg-Vorpommerns Ministerpräsidentin Manuela Schwesig nach. Sie kritisiert neben Prien auch Bundeskanzler Friedrich Merz.
2: Der Bundeskanzler und Ministerin Prien hätten die Lebenssituation von Alleinerziehenden und ihren Kindern nicht verstanden, sagte Schwesig dem Spiegel. Denn viele von ihnen wären trotz Arbeit auf den Unterhaltsvorschuss angewiesen. Diesen übernimmt der Staat bisher bis zum 18. Geburtstag des Kindes, wenn der Partner seiner Unterhaltspflicht nicht nachkommt. Laut Familienministerin soll das künftig nur noch bis zum 16. Geburtstag gelten. Kanzler Merz hatte das mit Blick auf gestiegene Ausgaben verteidigt. Ministerpräsidentin Schwesig spricht von Sparmaßnahmen zulasten der Kinder. Diana Kramer, Nachrichtenredaktion.
1: Nach neuen Angriffen und Drohungen der USA gegen den Iran scheint eine diplomatische Lösung erneut in weite Ferne gerückt zu sein. Das US-Militär startete am Mittwoch gleich 2 Angriffswellen und attackierte außerdem ein Schiff, das gegen die Blockade iranischer Häfen verstoßen haben soll. Laut US-Militär wollte der unbeladene Öltanker einen iranischen Hafen im Persischen Golf ansteuern. Viele deutsche Flüsse wie der Rhein, die Elbe oder die Donau sind derzeit von starkem Niedrigwasser betroffen. Das hat auch Auswirkungen auf die Schifffahrt. Binnenschiffe könnten derzeit weniger Ladung aufnehmen als bei höheren Wasserständen, heißt es vom Bundesverband der deutschen Binnenschifffahrt. Eine Folge der geringeren Transportmengen seien steigende Transportkosten entlang der Lieferkette. Zum Sportfußball. Titelverteidiger Argentinien steht erneut im Endspiel der Fußball-WM. Die Südamerikaner bezwangen im Halbfinale England mit 2:1 und treffen im Kampf um den 4. WM-Titel auf Europameister Spanien.
3: Die Engländer müssen weiter auf den ersten Titel seit 1966 warten. Dabei war England zunächst in Führung gegangen. Doch nach dem Tor von Anthony Gordon zog sich die Mannschaft immer weiter zurück. Argentinien übernahm die Kontrolle und drehte das Spiel in den Schlussminuten. Thomas Tuchel, dessen defensive Spielweise für Verwunderung sorgte, gab sich nach dem Spiel selbstkritisch und sagte, er übernehme die Verantwortung für die Niederlage. Aus London, Philipp Detlefs.
1: Zum Wetter die aktuelle Vorhersage des Deutschen Wetterdienstes. Heute meist heiter, ab dem Nachmittag vereinzelt Regen, gegen Abend im Südwesten dann kräftige Gewitter, örtlich besteht Unwettergefahr. Die Höchstwerte 26 bis 33 Grad, an der See kühler. Morgen mehr Wolken und vom Süden über die Mitte bis in den Osten Schauer und teils kräftige Gewitter, zum Teil mit Starkregen, Hagel und Sturm. Dazu etwas kühler bei 23 bis 29 Grad.
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4: Einen schönen guten Morgen.
5: Guten Morgen.
4: Wir haben es 3:03 heute am Donnerstag.
5: So, und Stefan, jetzt muss ich dich mal fragen, wie fit bist du denn mittlerweile in deinem Spanis?
4: Naja, si, no.
5: Si, no, una cerveza, por favor. Ja, also das kannst du jetzt ja auf jeden Fall schon mal ein bisschen ausbauen bis Sonntag. Ja, weil wir wissen jetzt, das Finale der Fußballweltmeisterschaft wird auf jeden Fall ein spanischsprachiges.
4: Oh ja.
5: Argentinien steht im Finale und wird am Sonntag dann auf Spanien treffen.
4: Genau, so sieht es aus. Und ich bin ja ganz begeistert von Argentinien, weil die haben ja den Rückstand, also sie lagen ja hinten sozusagen, haben den gedreht und haben letztendlich gewonnen. Ne? Wir blicken gleich ganz ausführlich auf das Spiel nach Andrea Berg und jetzt Beatrice

0: Andrea Werk zum Start in den Donnerstagmorgen hier auf Radio Paloma. 100% deutscher Schlager um 10 nach 6.
1: Titelverteidiger Argentinien steht im Endspiel der Fußball-Weltmeisterschaft. Am Abend bezwangen sie im Halbfinale England mit 2:1 und treffen jetzt im Finale auf Spanien.
0: Ja, und darüber sprechen wir mit Thomas Thonfeld aus der Radio Paloma Redaktion. Einen schönen guten Morgen, Thomas.
2: Hallo, guten Morgen.
0: So, Thomas, England führte ja zunächst gegen Argentinien durch das Tor von Gordon in der 55. Minute, aber dann dreht der Weltmeister das Spiel durch 2 späte Tore. War denn Argentiniens Sieg am Ende verdient? Was sagst du?
2: Ja, absolut verdient, denn nach der englischen Führung, da kippt das Spiel komplett und es spielt fast nur noch Argentinien, nagelt die Engländer mit einer beeindruckenden Energieleistung am eigenen Strafraum fest und bei den vielen Chancen, dann war es tatsächlich nur noch eine Frage der Zeit, wann die Tore fallen. Dieses Mal zwar nicht durch Messi, aber der hat ja jeweils aufgelegt für Fernandes und dann in der Nachspielzeit auch den entscheidenden Treffer durch Martinez.
1: Genau, so sieht's aus, ne? Also super Vorlagen gegeben. Mhm. Und ich meine, das Duell der Superstars mit Harry Kane, das hat er ja für sich auch letztendlich gewonnen, ne?
0: Richtig, so. Und die Chance ist natürlich jetzt da, dass Messi quasi das zweite Mal Fußballweltmeister wird. Was bedeutet das denn für ihn? Und woher nimmt er diese Energie? Ich meine, er ist auch schon 39, ja. Das darf man nicht vergessen.
1: Eigentlich unglaublich.
2: Unglaublich, das trifft es wirklich für Messi. Der Mann ist tatsächlich ein Phänomen, den ein unglaublicher Titelhunger antreibt. Titel für sein Land zu gewinnen. Und sollte er wirklich mit seiner Mannschaft am Sonntag den Weltmeistertitel verteidigen, dann hätte er sogar den großen Diego Maradona übertroffen und wäre dann in Argentinien endgültig unsterblich.
0: Ja, definitiv. Also dann wird er dazu ein Nationalheld. Ist er ja eh schon, aber dann noch ein bisschen mehr.
1: So, lass uns mal auf das Finalspiel schauen. Wie stehen denn die Chancen für Argentinien gegen Spanien? Ich meine, die spielen ja auch super gut.
2: Also mit dieser Energie, mit dieser Mentalität, da haben die Argentinier gegen jeden Gegner eine Chance und mit diesem Messi sowieso, der ja entweder selber trifft oder aber Tore auflegt, wie in diesem Halbfinale. Spielerisch sind die Spanier als Team vermutlich stärker, aber der Wille und der Titelhunger der Argentinier sind so groß, die haben eine so unglaubliche Mentalität, dass ich alles für möglich halte im Endspiel.
1: Oha, naja, also lassen wir uns mal überraschen.
0: Definitiv.
1: Am Sonntag steigt das Finale der Fußball-Weltmeisterschaft 2026 und mein Herz schlägt tatsächlich ja für Spanien. Ne?
0: Ja, sagt also, das aber nicht Semino Rossi.
1: Ja. So, kurzer Blick auf die Uhr. Wir haben es damit 6:13. Einen wunderschönen guten Morgen.
0: Guten Morgen.
1: Ja, wir starten rein in den Donnerstag.
0: So, morgen ist es endlich soweit. Andrea Bergs heiß ersehntes Heimspielwochenende steht an und wir haben alle Infos für Sie. Mehr dazu gibt es gleich hier bei uns in den Radio Paloma Stanius.
1: 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Schönen guten Morgen jetzt mit Matthias Reim. Hier ist sein aktueller Titel. Hier ist Die Sterne lügen.

0: Mary Rose hier auf Radio Paloma, 100% deutscher Schlager. Wir haben 6:19 Uhr.
1: Auch wenn es die letzten Tage punktuell Unwetter mit viel Regen und Co. gab, in vielen Regionen herrscht eher Dürre hier bei uns in Deutschland.
0: Genau, das macht sich auch bei der Flussfahrt bemerkbar. Viele deutsche Flüsse wie der Rhein, die Elbe oder die Donau sind derzeit von starkem Niedrigwasser betroffen. Und das hat Auswirkungen auf die Schifffahrt.
1: Ja, Binnenschiffe können derzeit weniger Ladung aufnehmen als bei höheren Wasserständen, heißt es vom Bundesverband der deutschen Binnenschifffahrt.
0: Uli Reitinger aus der Radio Paloma Redaktion weiß mehr zum aktuellen Stand.
2: Die Elbe bei Dresden ist im Moment gerade mal noch 59 cm tief. Vollbeladene Schiffe würden auf Grund laufen. Die Auswirkungen sind immens. Geringere Transportmengen pro Schiff heißt, es werden mehr Schiffe eingesetzt, die müssen mehr Schiffsdiesel tanken, mehr Personal ist im Einsatz, unterm Strich steigen die Transportkosten entlang der Lieferkette. Und das hat letztlich auch Auswirkungen auf die Preise, die wir später im Supermarkt oder Restaurant zahlen müssen.
1: Naja, also da muss man sich sein Essen dann quasi selber angeln. Ja,
0: selbst besorgen. Ja, aber die Angler, die haben es jetzt auch nicht leicht, Stefan.
1: Na, die fühlen sich wie James Bond.
0: Ja.
1: Ja, wie 007, ja. Null Bisse, null Fische.
0: Aber 7 Stunden, na ist klar.
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1: Und heute Morgen geht es um Andrea Berg.
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1: Ja, morgen ist es endlich soweit. Morgen geht's los mit dem großen, heiß ersehnten Heimspielwochenende von Andrea Berg.
0: Richtig, morgen und Samstag gibt's die beiden Konzerte und am Sonntag dann das traditionelle Bergfest.
1: Ja.
0: Ja, und außerdem hat Andrea natürlich wieder für viele Überraschungen gesorgt, neben und auf der Bühne. Ein absolutes Highlight wird ja Andreas Harley-Davidson, die sie ja quasi für den guten Zweck verlost. Mhm. Ne? Da kann dann jeder Glückslose kaufen und der gesamte Erlös, der geht dann in den Lostopf für die Harley-Davidson Charity. Die Tour. Außerdem wird es kein Feuerwerk geben, sondern eine Drohnenshow.
1: Ja.
0: Also um das Brandrisiko einfach ein bisschen zu minimieren. Und ich muss ehrlich sagen, ich habe letztes Wochenende eine Drohnenshow gesehen. Das ist eine geile Nummer. Also
1: ja,
0: bin ich auf jeden Fall sehr gespannt. Ja, und natürlich wird es auch wieder den ein oder anderen Überraschungsgast geben bei den Konzerten. Ne?
1: So, und wer noch kurzfristig dabei sein möchte, der muss auf jeden Fall schnell sein. Ne?
0: Genau, am Samstag das Konzert, das ist nämlich bereits ausverkauft. Aber für morgen gibt es noch einige wenige Tickets.
1: Ja, alle Infos zum Nachlesen. Lesen dazu und den Ticketlink gibt's auf radiopaloma.de.
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0: kannst. Ilo de Jong hier auf Radio Paloma, 100% deutscher Schlager um 6.27 Uhr.
1: Die Kritik an den Änderungen beim Unterhaltsvorschuss wird immer größer. Mehr dazu hier gleich bei uns in den Radio Paloma Nachrichten um 6:30 Uhr.
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1: Ich bin Thomas Bleskin. In der Debatte um die Pläne von Bundesfamilienministerin Karin Prien, den Unterhaltsvorschuss für Alleinerziehende zu kürzen, reißt die Kritik aus der SPD nicht ab. Jetzt legt Mecklenburg-Vorpommerns Ministerpräsidentin Manuela Schwesig nach. Sie kritisiert neben Prien auch Bundeskanzler Friedrich Merz.
2: Der Bundeskanzler und Ministerin Prien hätten die Lebenssituation von Alleinerziehenden und ihren Kindern nicht verstanden, sagte Schwesig dem Spiegel. Denn viele von ihnen wären trotz Arbeit auf den Unterhaltsvorschuss angewiesen. Diesen übernimmt der Staat bisher bis zum 18. Geburtstag des Kindes, wenn der Partner seiner Unterhaltspflicht nicht nachkommt. Laut Familienministerin soll das künftig nur noch bis zum 16. Geburtstag gelten. Kanzler Merz hatte das mit Blick auf gestiegene Ausgaben verteidigt. Ministerpräsidentin Schwesig spricht von Sparmaßnahmen zulasten der Kinder. Diana Kramer, Nachrichtenredaktion.
1: Nach neuen Angriffen und Drohungen der USA gegen den Iran scheint eine diplomatische Lösung erneut in weite Ferne gerückt zu sein. Das US-Militär startete am Mittwoch gleich zwei Angriffswellen und attackierte außerdem ein Schiff, das gegen die Blockade iranischer Häfen verstoßen haben soll. Laut US-Militär wollte der unbeladene Öltanker einen iranischen Hafen im Persischen Golf ansteuern. Viele deutsche Flüsse wie der Rhein, die Elbe oder die Donau sind derzeit von starkem Niedrigwasser betroffen. Das hat auch Auswirkungen auf die Schifffahrt. Binnenschiffe könnten derzeit weniger Ladung aufnehmen als bei höheren Wasserständen, heißt es vom Bundesverband der deutschen Binnenschifffahrt. Eine Folge der geringeren Transportmengen seien steigende Transportkosten entlang der Lieferkette. Zum Sportfußball. Titelverteidiger Argentinien steht erneut im Endspiel der Fußball-WM. Die Südamerikaner bezwangen im Halbfinale England mit 2:1 und treffen im Kampf um den vierten WM-Titel auf Europameister Spanien.
3: Die Engländer müssen weiter auf den ersten Titel seit 1966 warten. Dabei war England zunächst in Führung gegangen. Doch nach dem Tor von Anthony Gordon zog sich die Mannschaft immer weiter zurück. Argentinien übernahm die Kontrolle und drehte das Spiel in den Schlussminuten. Thomas Tuchel, dessen defensive Spielweise für Verwunderung sorgte, gab sich nach dem Spiel selbstkritisch und sagte, er übernehme die Verantwortung für die Niederlage. Aus London, Philipp Detlefs.
1: Zum Wetter die aktuelle Vorhersage des Deutschen Wetterdienstes. Heute meist heiter, ab dem Nachmittag vereinzelt Regen, gegen Abend im Südwesten dann kräftige Gewitter, örtlich besteht Unwettergefahr. Die Höchstwerte 26 bis 33 Grad, an der See kühler. Morgen mehr Wolken und vom Süden über die Mitte bis in den Osten Schauer und teils kräftige Gewitter, zum Teil mit Starkregen, Hagel und Sturm. Dazu etwas kühler bei 23 bis 29 Grad.
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4: Einen schönen guten Morgen. Wir haben 6.33 Uhr. Wir starten durch in den neuen Tag heute am Donnerstag. Ja, heute und morgen gibt es nochmal ein WM-Barbecue-Paket von Fleischer und der Koch zu gewinnen. Ja, wir haben ja auch noch zwei Spiele vor uns.
5: Richtig.
4: Ja, das Spiel um Platz 3 und am Sonntag
5: das grande Finale.
4: Finale, genau. Der Fußball-Weltmeisterschaft. Ja, wir versorgen Sie passend dazu mit leckeren Burgern von Fleischer und der Koch.
5: Genau, heute Morgen 7.40 Uhr gibt es den nächsten Gewinner bzw. die nächste Gewinnerin. Und falls Sie noch nicht in unserem Lostopf sein sollten, dann klicken Sie sich ganz schnell noch rein auf unsere Internetseite radiopaloma.de.
4: Jetzt auf in den neuen Tag mit Norman Langen.

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0: 6.40 Uhr gleich. Guten Morgen.
1: Guten Morgen.
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1: So, und wie immer, an diesem Wochentag, heute am Donnerstag, schauen wir natürlich in die deutschen Kinos, jawohl, denn es laufen neue Streifen an. Und da kommt eine uralte Heldengeschichte zurück. Es geht um ganz, ganz kleine Lebewesen und einen Film, ja, bei dem es eigentlich ums Lachen geht, aber ich glaube, so viel wird da gar nicht gelacht.
0: Naja, Ronny Thorau aus der Radio Paloma Redaktion stellt uns die Filmstarts der Woche vor.
3: Odysseus, erinnerst du dich nicht?
4: Es dürfte wohl der meist erwartete Film des Jahres sein, Christopher Nolans Verfilmung der antiken Odyssee.
5: Ich erinnere mich an eine Frau, einen Sohn, Heimat.
4: Aus dem gigantischen Star-Aufgebot stechen Oscar-verdächtig vor allem Matt Damon als Odysseus heraus, Anne Hathaway als seine zu Hause wartende Ehefrau, die listenreich Freier abwehren muss, und Robert Pattinson als doppelzüngiger Anführer der Freier.
6: Ithaka ist ein Königreich ohne König.
7: Ithakas König wird wiederkommen.
4: Die ersten Online-Kritiken lobten vor allem die epischen in IMAX-Auflösung gedrehten Bilder, die intensive, durchaus düstere Action und die Nolan-typische verschachtelte Erzählweise.
8: Ihr Götter sprecht nicht so, dass wir es verstehen.
4: Aber auch, dass trotz aller Epik vor allem Dinge zählen, die uns Menschen von der Antike bis heute bewegen. Zum Beispiel die Sehnsucht nach einem geliebten Menschen oder einfach der Wunsch, nach Hause zurückzukehren.
9: Die Götter haben es dir gesagt.
10: Dann widersetze ich mich den Göttern.
4: Eine viel kleinere Geschichte erzählt Insekten, Helden im Verborgenen.
11: Du siehst Kreaturen, die wie von einem anderen Planeten wirken.
4: Kommentiert von Katharina Thalbach zeigt die Doku eine oft übersehene Welt am Boden oder unter der Erde, die mindestens genauso viele dramatische Geschichten bereithält wie unser menschliches Leben.
11: Kennst du das wahre Ausmaß deiner Welt?
4: Vor gar nicht mal so vielen Jahren war das deutsche Unterhaltungsfernsehen und vor allem der Humor eindeutig männerdominiert. So die These des Dokumentarfilms Was haben wir gelacht?
12: Doofe Frauen, dicke Titten. Also viel mehr kommt ja jetzt so nicht.
13: Gibt es denn noch so viel mehr?
4: Die Doku zeigt Ausschnitte einer TV-Ära, deren Gesichter Thomas Gottschalk, Harald Schmidt und Stefan Raab waren. Frauen wie Esther Schweins, Bettina Böttinger und Hella von Sinnen reden über ihre Sicht und Erinnerungen.
14: Da waren sich alle einig. Du singst dein Lied, gehst zweimal über die Bühne und wackelst mit einem Arsch.
1: Na dann, viel Spaß im Kino.
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0: Uta Bresan, die Liebe hatte ich auserwählt hier auf Radio Paloma, 100% deutscher Schlager. Die neuen deutschen Schlager, die hören Sie hier bei uns immer zuerst. Wir haben 6.51 Uhr.
1: Die Kritik an den Änderungen beim Unterhaltsvorschuss wird immer größer. Mehr dazu hier gleich bei uns in den Radio Paloma Nachrichten um 7 Uhr.
0: Egal ob in der Autoindustrie, beim Maschinenbau oder in Verwaltungsebenen, überall fallen Jobs weg.
1: Ja, wer in einer der Krisenbranchen arbeitet und noch fest in seinem Job ist aktuell, der tut sich ja oft schwer, gleichzeitig irgendwie was Neues sich zu suchen. Ja, die Regierung will jetzt hier aber eine neue Möglichkeit schaffen.
0: Genau, das Bundeskabinett, das hat nämlich grünes Licht für einen Gesetzesentwurf zur Job-to-Job-Erprobung gegeben. Und was genau dahinter steckt, das weiß Lea Matschulat aus der Radio Paloma Redaktion.
2: Die Job-to-Job-Erprobung ist nicht für jeden gedacht, sondern konkret für diejenigen, deren Anstellung absehbar enden wird, weil zum Beispiel der Betrieb 200 Stellen bis in 2 Jahren abbauen wird. Um im Anschluss möglichst ohne Lücke einen neuen Job zu haben, sollen sich Arbeitnehmer künftig ein paar Wochen in anderen Firmen vorstellen und umschauen können, in Absprache mit dem noch Arbeitgeber. Während der Erprobung würde sich dann auch klären, ob ich vielleicht noch eine Weiterbildung benötige.
0: Okay, und jetzt, wo ich das so höre, Stefan, würde ich auch gerne mal so eine Job-to-Job-Erprobung machen.
1: Aha,
0: und zwar
1: sehe
0: ich mich zukünftig ja als Privatier. Ja, das ist
1: einfach
0: zu Hause. Und das würde ich dann jetzt mal testen für ein paar Wochen.
1: Einfach
0: dass ich einfach mal zu Hause bleibe und gucken, wie fühlt sich das für mich an.
1: Ist reicht aber okay? Urlaub ein, ne?
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1: Ich bin Thomas Bleskin. Mecklenburg-Vorpommerns Ministerpräsidentin Schwesig hat die Kürzungspläne der Bundesregierung beim Unterhaltsvorschuss für Alleinerziehende scharf kritisiert. Die SPD-Politikerin sagte dem Magazin Spiegel, Bundeskanzler Merz und Familienministerin Prien hätten die Lebenssituation vieler Alleinerziehender nicht verstanden. Auch 16- und 17-Jährige bräuchten Unterstützung. Merz verteidigte die Pläne, zeigte sich nach der Kritik aus der SPD aber gesprächsbereit. Über das Vorhaben solle in der Koalition weiter beraten werden. Viele deutsche Flüsse wie der Rhein, die Elbe oder die Donau sind derzeit von starkem Niedrigwasser betroffen. Das hat auch Auswirkungen auf die Schifffahrt. Binnenschiffe könnten derzeit weniger Ladung aufnehmen als bei höheren Wasserständen, heißt es vom Bundesverband der deutschen Binnenschifffahrt.
2: Die Elbe bei Dresden ist im Moment gerade mal noch 59 Zentimeter tief. Vollbeladene Schiffe würden auf Grund laufen. Die Auswirkungen sind immens. Geringere Transportmengen pro Schiff heißt, es werden mehr Schiffe eingesetzt, die müssen mehr Schiffsdiesel tanken, mehr Personal ist im Einsatz, unterm Strich steigen die Transportkosten entlang der Lieferkette. Und das hat letztlich auch Auswirkungen auf die Preise, die wir später im Supermarkt oder Restaurant zahlen müssen. Uli Reitinger, Nachrichtenredaktion.
1: Der Bundesgerichtshof entscheidet heute zu einem Rechtsstreit um die Kündigung von Fitnessstudio-Verträgen im Internet. Der Bundesverband der Verbraucherzentralen hatte gegen FitX aus Essen geklagt. Es geht darum, wie einfach eine Kündigung im Internet sein muss.
3: Seit Wochen nicht beim Training, aber dennoch jeden Monat Beiträge zahlen. In Krisenzeiten wie diesen kann eine Kündigung durchaus sinnvoll sein. Aber so leicht wollen Fitnessstudios ihre Kunden auch nicht verlieren. Auf der Seite des Kündigungsformulars der Fitnesskette wird deshalb prominent auf die Möglichkeit hingewiesen, den Vertrag auch nur zu pausieren. Zu prominent meinen die Verbraucherschützer. Denn laut Gesetz müssen Schaltflächen bei einer Online-Kündigung unmittelbar und leicht zugänglich sein. Das höchste deutsche Zivilgericht soll nun entscheiden, ob das hier der Fall ist. Thomas Bock, Redaktion.
1: Und zum Sportfußball. Titelverteidiger Argentinien steht erneut im Endspiel einer Weltmeisterschaft. Die Südamerikaner bezwangen England im Halbfinale mit 2:1 und treffen im Kampf um den vierten WM-Titel auf Europameister Spanien. Zum Wetter die aktuelle Vorhersage des Deutschen Wetterdienstes. Heute meist heiter, ab dem Nachmittag vereinzelt Regen, gegen Abend im Südwesten dann kräftige Gewitter, örtlich besteht Unwettergefahr. Die Höchstwerte 26 bis 33 Grad, an der See kühler. Morgen mehr Wolken und vom Süden über die Mitte bis in den Osten Schauer und teils kräftige Gewitter, zum Teil mit Starkregen, Hagel und Sturm. Dazu etwas kühler bei 23 bis 29 Grad.
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4: Einen schönen guten Morgen, wir haben es 3 nach 7, wir starten rein in den neuen Tag, heute am Donnerstag. Mhm. So, die Urlaubszeit ist da, ne? Nächste Woche habe ich ja auch nochmal frei, Nora.
5: Ich weiß.
4: Ja, auch wenn es bei mir diesmal ein Arbeitsurlaub
5: ist. Ich weiß, es wird ja ein Arbeitsurlaub, deswegen finde ich das gar nicht so schlimm. Du musst ja im Garten deiner Eltern, musst ja buckeln und schuften und Steine schleppen und hast du nicht gesehen.
4: Ja, lieber hier.
5: Genau.
4: Muss ich jetzt schon mal sagen, ja, lieben Gruß an meine Eltern. Mhm. So, nichtsdestotrotz fällt es vielen tatsächlich auch schwer, im Urlaub dann irgendwie auch abzuschalten
5: ja,
4: und sich zu erholen.
5: Aber weißt du, das ist ja auch so, ich hatte das ja letzte Woche auch, ich bin ja nach Lissabon geflogen. Ja. Es ist halt auch einfach die To-Do-Liste zum Start in so einem Urlaub, die ist auch meistens super lang. Dann ist es am Flughafen oder generell die Anreise, die ist dann stressig und dann bist du da, naja, und bis dann irgendwie der Stress von einem abfällt, das dauert einfach eine ganze Weile.
4: Naja, richtig Urlaub machen will auf jeden Fall gelernt sein, ja. Und wir holen uns heute Morgen die Tipps, gleich direkt nach Sarah Engels zusammen mit DJ Herzbeat und jetzt Nick P.
5: Hier ist deine aktuelle, hier ist du und ich.

0: Radio Paloma, 100% deutscher Schlager zum Start in den Donnerstagmorgen mit Sarah Engels und DJ Herzbeat. Wir haben es 10 nach 7.
1: So, kurzes Wetter-Update. Auch heute wird es vielerorts nochmal heiß werden, ja, bevor dann mit Regen, Gewittern und teilweise Unwettern in den nächsten Tagen die Abkühlung kommt. Ja. Mhm. Da denken sich jetzt viele, Gott sei Dank geht es ja bald in den Urlaub.
0: Ja, aber meistens ist es ja so, bevor es in den Urlaub geht, wird es für die meisten nochmal richtig stressig. Ne? Die Bude muss irgendwie auf Vordermann gebracht werden, die Koffer gepackt, die Blumen gegossen. Wer kümmert sich eigentlich um die Katze? Ja. Na, und dann muss man ja irgendwie auch noch in den Urlaub hinkommen, also an den Ort. Ja, und wenn man dann da ist, dann fällt es vielen schwer, da richtig runterzufahren und richtig abzuschalten.
1: Ja, richtig Urlaub machen, das will auf jeden Fall gelernt sein. Mhm. Ja, und dazu holen wir uns heute Morgen die Tipps.
0: Genau, und zwar von der Arbeitspsychologin und Erholungsforscherin Professor Dr. Laura Fenz von der Universität Lüneburg. Einen schönen guten Morgen.
2: Hallo, guten Tag.
0: Frau Fenz, was die Vorlieben im Urlaub angeht, die sind ja sehr unterschiedlich. Ne? Also manche lieben es irgendwie einen Städtetrip zu machen, manche wollen irgendwie wandern in den Bergen. Stefan ist ein Riesenfan von Strandurlauben. Ja. Ja, wo erholen wir uns denn am besten?
2: Erlaubt es, was gut tut, und das ist auch individuell ein bisschen unterschiedlich. Es ist aber insgesamt schon so, dass wir uns in der Stadt nicht so gut erholen können, wie wenn wir irgendwie in der Natur sind. Ob das dann die Berge sind im aktiven Wandern oder der Strand und dort der Strandspaziergang, das spielt dann aber nicht so sehr die große Rolle. Wichtig ist, dass was wir tun dazu beiträgt, dass wir abschalten können und auch wirklich einfach mal runterkommen.
0: Okay, und gibt es da eine Faustregel, wie lange man dafür braucht, um tatsächlich ja runterzukommen, um sich zu entstressen? Also wie lang muss so ein guter Urlaub sein?
2: Da gibt es gar kein bestimmtes Rezept. Wir wissen, dass wir länger Urlaub brauchen, je erschöpfter wir sind, also je nötiger wir ihn haben. Mhm. Aber tatsächlich ist ein auch kurze Auszeiten, kurzer Urlaub schon durchaus erholsam. Mhm.
0: Ja, also ich habe das tatsächlich gemerkt letztes Wochenende. Ne? Ja. Es war ja wirklich auch nur so ein Kurztrip, aber man ist halt gedanklich sofort ganz irgendwie woanders, mal raus aus dem Alltag. Sind denn dann vielleicht kleine, viele Kurzurlaube besser?
2: Tatsächlich ist es ganz, ganz wichtig, dass wir Erholungsphasen ganz regelmäßig in unserem Alltag einbauen. Und dann ist es wirklich besser, mehrere kurze Auszeiten zu haben, als einmal eine lange. Weil es geht darum, wie lang ist die Phase zwischen zwei Auszeiten, sprich wie lange ist die Phase, in der ich mich in die Erschöpfung auch reinarbeite. Mhm. Wenn man also eine Entscheidung treffen muss, weil man eben nur eine bestimmte Zeit zur Verfügung hat, dann würde ich immer dazu raten, die lieber aufzuteilen.
1: Okay, okay, also gut zu wissen. Kurze Urlaube sind auf jeden Fall besser. Und ich habe ja nächste Woche auch nochmal einen kurzen Urlaub von einer Woche.
0: Aber du fährst ja nicht weg.
1: Nee, ich fahre nicht weg, ich bleibe quasi zu Hause. Wie sieht es denn da aus? Macht das auch was mit einem? Bringt das auch Erholung?
0: Also ich meine, wie macht man das, wenn man quasi den Alltag ja immer vor der Nase hat?
2: Es geht vor allem darum, sich dann möglichst gut in eine Situation zu versetzen, dass der Alltag nicht überhand nimmt und einen davon abhält, in einen anderen Modus der Erholung zu kommen. Mhm. Wer beispielsweise von zu Hause arbeitet, sollte tunlichst dafür sorgen, dass der Computer außer Sichtweise gerät. Mhm. Und auch sowas wie die ganz alltäglichen Haushaltstätigkeiten kann man ja vielleicht überlegen, ob man das während der Urlaubszeit anders angehen kann. Mhm. Wenn Sie zwei Wochen im Urlaub in Italien nicht Wäsche waschen würden, machen Sie das doch auch zu Hause einfach mal nicht.
0: Ja, das ist ja ein verrückter Vorschlag, muss ich ganz ehrlich sagen, weil meistens ist es ja so, wenn man zu Hause Urlaub hat, dann erledigt man endlich mal all die Dinge, die während der Arbeitszeit so liegen bleiben.
1: Ja, ne? Ich zum Beispiel Fensterputzen.
0: Fensterputzen, ja, Gartenarbeit und ich meine, nächste Woche, ne, bei dir und deinen Eltern ist das ja auch angesagt.
1: So sieht's aus. Da freue ich mich schon drauf.
0: Ja, nicht.
1: So, kurzer Blick auf die Uhr. Wir haben es damit 7 Uhr und 13 Minuten. Schönen guten Morgen.
0: Guten Morgen. Ja, wir sind im Sommer und das ist die Zeit der Open Airs. Aber die Planungen für die großen TV-Shows, die ab Herbst wieder laufen, die haben natürlich schon begonnen. Mhm. Und da wollen wir heute schon mal auf den Schlagerboom schauen. Mehr dazu gibt es gleich hier bei uns in den Radio Paloma Star News.
1: 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Schönen guten Morgen jetzt mit Wind. Hier ist Lass die Sonne in dein Herz.

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0: Hallo, hier ist Mitch Keller auf Radio Paloma. Und das ist meine aktuelle Single.
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0: Mitch Keller, das sind keine Tränen hier auf Radio Paloma. 100% deutscher Schlager, die neuen deutschen Schlager, die hören Sie hier bei uns immer zuerst. Wir haben es 20 nach 7.
1: Es gibt einen neuen Fernsehsender hier bei uns in Deutschland. Mhm. Ja, nach Sat.1 gibt es jetzt ab dem Winter Sat.2.
0: Genau, und hier wird sich auf die Zielgruppe 50+ konzentriert. Und das große Motto ist da, Wiedersehen macht Freude.
1: Ja, sprich, es laufen, na klar, Wiederholungen ja, früherer Serien aus Sat.1. Also der Bulle von Tölz zum Beispiel, Kommissar Rex oder auch Verliebt in Berlin.
0: Ja, und heißen, wie gesagt, wird das Ganze Sat.2, finde ich ein bisschen sperrig. Wobei, Stefan, ja, du hast ja auch schon Probleme mit Sat.1.
1: Ja, ja.
0: Einer deiner legendären Versprecher.
1: Aber heute machen wir mal eine Ausnahme. Sat.1. Sat.1.
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1: Und heute Morgen geht es um Bernhard Brink. Wir sind mitten im Sommer und das ist ja die Zeit der großen Open Airs. Ja. Ja, aber die Planung für die großen TV-Shows, die dann ab Herbst wieder laufen, die haben natürlich schon begonnen.
0: Genau, und ein großes Highlight ist da selbstverständlich der Schlagerboom. Am 17. Oktober wird er wieder in der Dortmunder Westfalenhalle steigen. Und nun ist auch der erste Gast bekannt. Also offiziell ist zwar noch kein Gast bekannt gegeben worden, aber der Terminkalender auf der eigenen Website, der hat es dann halt doch verraten. Ne?
1: Genau, Bernhard Brink, der wird das nächste Mal wieder bei Florian Silbereisen vorbeischauen.
0: Genau.
1: Ist ja auch ein super Anlass, denn schließlich geht er ja nächstes Jahr auf große Abschiedstournee. Ne?
0: Richtig, da kann man ja schon mal so ein bisschen die Werbetrommel rühren. Mhm. Also wir freuen uns auf den 17. Oktober und wir sind natürlich gespannt, wer dann noch alles vorbeischauen wird beim diesjährigen Schlagerboom.
1: Ja, sobald wir mehr wissen, halten wir Sie natürlich auf dem Laufenden, denn wir bringen Sie immer näher an die Stars.
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0: André Stade hier auf Radio Paloma, 100% deutscher Schlager. Wir haben 7.27 Uhr.
1: Die Kritik an den Änderungen beim Unterhaltsvorschuss wird immer größer. Mehr dazu hier gleich bei uns in den Radio Paloma Nachrichten um 7:30 Uhr.

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1: Ich bin Thomas Bleskin. Mecklenburg-Vorpommerns Ministerpräsidentin Schwesig hat die Kürzungspläne der Bundesregierung beim Unterhaltsvorschuss für Alleinerziehende scharf kritisiert. Die SPD-Politikerin sagte dem Magazin Spiegel, Bundeskanzler Merz und Familienministerin Prien hätten die Lebenssituation vieler Alleinerziehender nicht verstanden. Auch 16- und 17-Jährige bräuchten Unterstützung. Merz verteidigte die Pläne, zeigte sich nach der Kritik aus der SPD aber gesprächsbereit. Über das Vorhaben solle in der Koalition weiter beraten werden. Viele deutsche Flüsse wie der Rhein, die Elbe oder die Donau sind derzeit von starkem Niedrigwasser betroffen. Das hat auch Auswirkungen auf die Schifffahrt. Binnenschiffe könnten derzeit weniger Ladung aufnehmen als bei höheren Wasserständen, heißt es vom Bundesverband der deutschen Binnenschifffahrt.
2: Die Elbe bei Dresden ist im Moment gerade mal noch 59 Zentimeter tief. Vollbeladene Schiffe würden auf Grund laufen. Die Auswirkungen sind immens. Geringere Transportmengen pro Schiff heißt, es werden mehr Schiffe eingesetzt, die müssen mehr Schiffsdiesel tanken, mehr Personal ist im Einsatz, unterm Strich steigen die Transportkosten entlang der Lieferkette. Und das hat letztlich auch Auswirkungen auf die Preise, die wir später im Supermarkt oder Restaurant zahlen müssen. Uli Reitinger, Nachrichtenredaktion.
1: Der Bundesgerichtshof entscheidet heute zu einem Rechtsstreit um die Kündigung von Fitnessstudio-Verträgen im Internet. Der Bundesverband der Verbraucherzentralen hatte gegen FitX aus Essen geklagt. Es geht darum, wie einfach eine Kündigung im Internet sein muss.
3: Seit Wochen nicht beim Training, aber dennoch jeden Monat Beiträge zahlen. In Krisenzeiten wie diesen kann eine Kündigung durchaus sinnvoll sein. Aber so leicht wollen Fitnessstudios ihre Kunden auch nicht verlieren. Auf der Seite des Kündigungsformulars der Fitnesskette wird deshalb prominent auf die Möglichkeit hingewiesen, den Vertrag auch nur zu pausieren. Zu prominent meinen die Verbraucherschützer. Denn laut Gesetz müssen Schaltflächen bei einer Online-Kündigung unmittelbar und leicht zugänglich sein. Das höchste deutsche Zivilgericht soll nun entscheiden, ob das hier der Fall ist. Thomas Borgt, Redaktion.
1: Und zum Sportfußball. Titelverteidiger Argentinien steht erneut im Endspiel einer Weltmeisterschaft. Die Südamerikaner bezwangen England im Halbfinale mit 2:1 und treffen im Kampf um den vierten WM-Titel auf Europameister Spanien. Zum Wetter die aktuelle Vorhersage des Deutschen Wetterdienstes. Heute meist heiter, ab dem Nachmittag vereinzelt Regen, gegen Abend im Südwesten dann kräftige Gewitter, örtlich besteht Unwettergefahr. Die Höchstwerte 26 bis 33 Grad, an der See kühler. Morgen mehr Wolken und vom Süden über die Mitte bis in den Osten Schauer und teils kräftige Gewitter, zum Teil mit Starkregen, Hagel und Sturm. Dazu etwas kühler bei 23 bis 29 Grad.
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4: 7.34 Uhr gleich, einen schönen guten Morgen.
5: Guten Morgen.
4: Ja, auf geht's in den neuen Tag heute am Donnerstag. Ja, und jetzt gibt es gleich das vorletzte Burger-Barbecue-Paket von Fleisch und der Koch zu gewinnen.
5: Kaum zu glauben.
4: Ja, 6 Wochen gehen schnell rum. Die Fußball-Weltmeisterschaft ist ja auch fast zu Ende. Und wir begleiten Sie kulinarisch bis zum letzten Spiel.
5: Bis zum Grande Finale. Und Sie können sich natürlich noch weiterhin anmelden auf unserer Internetseite radiopaloma.de. Und gleich ziehen wir den nächsten Gewinner oder die nächste Gewinnerin nach Nino De Angelo und jetzt Vanessa Mai.
4: Yes, Sommer.

0: D'Angelo hier auf Radio Paloma, 100% deutscher Schlager. Wir haben es 7.40 Uhr und das heißt, jetzt ist es ein vorletztes Mal soweit.
1: Jawohl.
0: Wir kosten ja diese Fußball-Weltmeisterschaft kulinarisch so richtig aus mit einem Burger-Barbecue-Paket von Fleischer. Und der Koch passt ja auch super zu dieser Weltmeisterschaft in den USA, Kanada und Mexiko. Ja, und Sie können gewinnen, indem Sie sich ganz einfach anmelden auf unserer Internetseite radiopaloma.de. Dann sind Sie im Lostopf und jeden Morgen ziehen wir jemanden aus diesem Lostopf.
1: Genau,
0: ne?
1: Und wir haben auch heute Morgen schon jemanden gezogen.
0: Genau.
1: Und zwar den Jörn aus Wörnitz in Bayern. Und bei dem rufen wir jetzt mal an.
2: Hallo?
1: Hallo, einen schönen guten Morgen.
0: Guten
1: Hier
0: Morgen.
1: Sind die Radio Paloma Muntermacher.
2: Morgen.
1: Hallo,
0: Morgen.
1: Jörn. Sie haben sich angemeldet für das Barbecue-Paket von Fleischer und der Koch.
2: Ja.
1: Und wir wollten heute Morgen mal nachfragen, wie sieht's denn aus? Sind Sie heute schon wach nach dem Spiel gestern?
2: Ja.
1: Haben Sie es angeguckt?
2: Weil ich morgens um 8 immer meine Immunsuppensiva nehmen muss.
0: Ah, okay. Verstehe. Ja, gut, dann muss man natürlich wach sein. Ah. Jörn, aber der Stefan, der erzählt ja hier Quatsch. Wir wollen Sie gar nicht fragen, ob Sie wach sind oder sonst irgendwas. Wir wollen Ihnen einfach mitteilen, dass Sie unser nächster Gewinner sind. Sie haben das Burgerpaket gewonnen.
1: Jawohl.
0: Herzlichen Glückwunsch.
2: Wow, danke schön.
0: Unser vorletztes, kaum zu glauben. Die Fußball-Weltmeisterschaft ist fast schon wieder rum.
2: Ja.
0: Ging jetzt doch schnell, oder? 6 Wochen?
2: Ja, und jetzt, sage ich mal, hoffe ich, dass Spanien Weltmeister wird.
1: Ah, da sitzt er ganz auf meiner Seite.
0: Das, wollte ich gerade sagen, das freut den Stefan.
1: Ja. Ich denke auch, Spanien sollte es machen, ne?
2: Ja, auf jeden Fall. Ich hatte zwar auch gedacht, die Deutschen kommen ein bisschen weiter bis zum Achtelfinale.
1: Ja, das haben wir alle gedacht.
2: In New York habe ich die Niederlage gegen Ecuador gesehen. Das war ein Erlebnis.
0: Sie waren vor Ort?
2: Ja.
0: Das gibt's ja nicht.
2: Doch.
1: Ja, erzähl mir mal ein bisschen, wie war so das Feeling da?
0: Und wie enttäuscht war man, wenn man da hinfährt und dann gewinnen die nicht mal?
2: Na, gar nicht. Ich war mit der Stieftochter da und es war ein Erlebnis. Die Temperaturen waren angenehm zu dem Zeitpunkt.
0: Ja.
2: Und es war einfach nur geil.
1: Okay. Ja. Also Sie würden es auch jederzeit wieder machen?
2: Ja.
0: Okay. Ja, also ich glaube auch, ich bin da ganz bei Ihnen. Also ich glaube, so ein Weltmeisterschaftsspiel zu sehen, ich meine, klar, dass wir am Ende verloren haben, aber es ist ein Sport, ja, das muss man einfach so sagen. Ja. Einer gewinnt halt immer.
1: So
0: und aber das ist ja eine tolle Nummer, Mensch.
2: Ja.
1: Haben Sie jetzt nochmal eine tolle Erinnerung an dieses Spiel und an die Fußball-Weltmeisterschaft, wenn Sie demnächst den Grill anschmeißen?
2: Auf jeden Fall. Da denke ich gerne dran zurück.
0: Super. Okay. So, und Jörn, jetzt muss ich aber ja nochmal sagen, Sie haben jetzt gerade gesagt, Sie hoffen, dass Spanien Weltmeister wird. Sollen wir das denn auch hier in unser Radio Paloma Tippspiel eintragen?
2: Natürlich.
0: Genau. Gut, dann machen wir das.
1: Es gibt ja noch die Möglichkeit, ne, auf das XXL-Burger-Paket von Fleischer und der Koch im Wert von 250 Euro. Das gibt es ja am Montag nach dem Finale quasi hier bei uns um 7.40 Uhr zu gewinnen.
2: Das wäre es dann.
0: Das wäre dann wirklich ein großer WM-Abschluss. Also Jörn, wir drücken Ihnen ganz, ganz fest die Daumen oder beziehungsweise den Spaniern quasi jetzt mit. Und falls falls am Montag Ihr Telefon klingelt, dann gehen Sie einfach ran, dann können Sie sich da schon mal freuen.
2: Alles klar, werde
0: ich machen. Dann ein schönes WM-Finale.
1: Genau.
2: Danke.
0: Machen Sie es gut, tschüss.
1: So, das wirklich allerletzte WM-Barbecue-Paket von Fleischer und der Koch mit leckeren Burgern gibt es morgen früh hier bei uns zu gewinnen. Und wenn Sie sagen, ja, ich hätte auch noch ganz gerne eins, ja, einfach kostenlos anmelden auf radiopaloma.de.
0: Morgen um 7.40 Uhr ziehen wir den letzten Gewinner oder die letzte Gewinnerin.
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0: Anna-Karina Wolczak, Du ja du, hier auf Radio Paloma, 100% deutscher Schlager. Schönen guten Morgen, heute am Donnerstag, wir haben 7.50 Uhr.
1: Die Kritik an den Änderungen beim Unterhaltsvorschuss wird immer größer. Mehr dazu gibt's gleich hier bei uns in den Radio Paloma Nachrichten um 8.
0: Heute ist der 16. Juli und was dieser Sommertag für uns bereithält, erfahren wir jetzt beim Blick in die Sterne.
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3: Sie sind heute ein bisschen rastlos. Sie werden gefordert, einen gemeinsamen Nenner zwischen langfristigen Zielen und momentanen Bedürfnissen und Wünschen zu finden.
2: Stier.
3: Wenn Sie sehr viel Wert auf Verstand und Vernunft legen, könnte dieser Tag etwas schwierig werden. Vertrauen Sie auf Ihr Bauchgefühl und die Stimme Ihres Herzens.
2: Zwillinge.
3: Versuchen Sie einmal, von Ihrer bewährten Lösungsstrategie abzuweichen und neue Wege zu suchen. Unbekannte Wege führen manchmal schneller zum Ziel als die ausgetrampelten Pfade.
2: Krebs.
3: Sie haben heute die Fähigkeit, sich mit Ihrer ganzen Kraft für ein Projekt einzusetzen. Und Sie verfügen über Ehrgeiz und Ausdauer. Doch Sie haben auch die Tendenz, jemanden verbal anzugreifen. Zügeln Sie sich.
2: Löwe.
3: Sie scheinen in jeder Situation den richtigen Ton zu treffen. Das Zusammensein mit Ihrer Familie gestaltet sich sehr harmonisch. Nutzen Sie diese Offenheit und Fröhlichkeit für nette Gespräche.
2: Jungfrau.
3: Herz und Kopf werden sich heute einfach nicht einig. Sie fühlen sich unwohl mit einer Sache, ohne logisch begründen zu können, warum. Auch die Ursache lässt sich nicht so leicht feststellen.
2: Waage.
3: Die Melancholie stattet Ihnen heute einen Besuch ab und bringt Sie zum Nachdenken. Nutzen Sie das, um herauszufinden, wie Sie für eine bestimmte Person empfinden.
2: Skorpion.
3: Mit minimaler Anstrengung können Sie maximale Resultate erzielen. Seien Sie also ruhig anspruchsvoll in den Aufgaben, die Sie heute in Angriff nehmen.
2: Schütze.
3: Ihre Lieben können es Ihnen heute nur schwer recht machen. Je näher Sie einem Menschen stehen, umso emotionaler reagieren sie. Bewahren Sie einen kühlen Kopf.
2: Steinbock.
3: Momentan befinden Sie sich an einem toten Punkt. Nichts scheint voranzugehen und Sie wollen einfach alles hinwerfen. Sehen Sie solche Momente nicht nur negativ, sondern auch als Chance.
2: Wassermann.
3: Gesundheitlich könnte es Ihnen nicht besser gehen. Das ist genau der richtige Moment, um eine neue sportliche Herausforderung zu wagen.
2: Fische.
3: Vieles läuft heute nicht so glatt und reibungslos, wie Sie es sich gedacht haben. Kein Problem und Schwamm drüber. Morgen sieht die Welt schon viel besser aus.
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1: Ich bin Thomas Bleskin. In der Debatte um die Pläne von Bundesfamilienministerin Karin Prien, den Unterhaltsvorschuss für Alleinerziehende zu kürzen, reißt die Kritik aus der SPD nicht ab. Jetzt legt Mecklenburg-Vorpommerns Ministerpräsidentin Manuela Schwesig nach. Sie kritisiert neben Prien auch Bundeskanzler Friedrich Merz.
2: Der Bundeskanzler und Ministerin Prien hätten die Lebenssituation von Alleinerziehenden und ihren Kindern nicht verstanden, sagte Schwesig dem Spiegel. Denn viele von ihnen wären trotz Arbeit auf den Unterhaltsvorschuss angewiesen. Diesen übernimmt der Staat bisher bis zum 18. Geburtstag des Kindes. Wenn der Partner seiner Unterhaltspflicht nicht nachkommt. Laut Familienministerin soll das künftig nur noch bis zum 16. Geburtstag gelten. Kanzler Merz hatte das mit Blick auf gestiegene Ausgaben verteidigt. Ministerpräsidentin Schwesig spricht von Sparmaßnahmen zulasten der Kinder. Diana Kramer, Nachrichtenredaktion.
1: Nach neuen Angriffen und Drohungen der USA gegen den Iran scheint eine diplomatische Lösung erneut in weite Ferne gerückt zu sein. Das US-Militär startete am Mittwoch gleich zwei Angriffswellen und attackierte außerdem ein Schiff, das gegen die Blockade iranischer Häfen verstoßen haben soll. Laut US-Militär wollte der unbeladene Öltanker einen iranischen Hafen im Persischen Golf ansteuern. Viele deutsche Flüsse wie der Rhein, die Elbe oder die Donau sind derzeit von starkem Niedrigwasser betroffen. Das hat auch Auswirkungen auf die Schifffahrt. Binnenschiffe könnten derzeit weniger Ladung aufnehmen als bei höheren Wasserständen, heißt es vom Bundesverband der deutschen Binnenschifffahrt. Eine Folge der geringeren Transportmengen seien steigende Transportkosten entlang der Lieferkette. Zum Sportfußball. Titelverteidiger Argentinien steht erneut im Endspiel der Fußball-WM. Die Südamerikaner bezwangen im Halbfinale England mit 2:1 und treffen im Kampf um den vierten WM-Titel auf Europameister Spanien.
3: Die Engländer müssen weiter auf den ersten Titel seit 1966 warten. Dabei war England zunächst in Führung gegangen. Doch nach dem Tor von Anthony Gordon zog sich die Mannschaft immer weiter zurück. Argentinien übernahm die Kontrolle und drehte das Spiel in den Schlussminuten. Thomas Tuchel, dessen defensive Spielweise für Verwunderung sorgte, gab sich nach dem Spiel selbstkritisch und sagte, er übernehme die Verantwortung für die Niederlage. Aus London, Philipp Detlefs.
1: Zum Wetter die aktuelle Vorhersage des Deutschen Wetterdienstes. Heute meist heiter, ab dem Nachmittag vereinzelt Regen, gegen Abend im Südwesten dann kräftige Gewitter, örtlich besteht Unwettergefahr. Die Höchstwerte 26 bis 33 Grad, an der See kühler. Morgen mehr Wolken und vom Süden über die Mitte bis in den Osten Schauer und teils kräftige Gewitter, zum Teil mit Starkregen, Hagel und Sturm. Dazu etwas kühler bei 23 bis 29 Grad.
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4: Einen schönen guten Morgen.
5: Guten Morgen.
4: Auf geht's in den Donnerstag. Wir haben es 3:08. Wir starten durch mit Cimino Rossi und das war unser Sommer.
5: Ja, und das ist ein Song, den er wahrscheinlich gerade aktuell rauf und runter singt. Denn Cimino, der wird sich sehr gefreut haben, dass Argentinien gestern weitergekommen ist und im Finale steht und damit ja auch die Chance hat, den Weltmeistertitel zu verteidigen.
4: Jawohl.
5: Ja. Und ich meine, gerade für Cimino, der kommt ja aus Rosario in Argentinien und der kommt noch aus Rosario in Argentinien, Stefan.
4: Messi.
5: Lionel, natürlich. So, und wir schauen gleich nochmal auf dieses gestrige Spiel nach Anna Maria Zimmermann. Und jetzt, wie gesagt, Cimino Rossi, das war unser Sommer.
4: Guten Morgen.

0: Anna-Maria Zimmermann hier auf Radio Paloma, 100% deutscher Schlager. Wir haben es 10 nach 8 damit.
1: Titelverteidiger Argentinien steht im Endspiel der Fußball-Weltmeisterschaft. Am Abend bezwangen sie im Halbfinale England mit 2:1 und treffen jetzt im Finale auf Spanien.
0: Ja, und darüber sprechen wir mit Thomas Thonfeld aus der Radio Paloma-Redaktion. Einen schönen guten Morgen, Thomas.
2: Hallo, guten Morgen.
0: So, Thomas, England führte ja zunächst gegen Argentinien durch das Tor von Gordon in der 55. Minute, aber dann dreht der Weltmeister das Spiel durch zwei späte Tore. War denn Argentiniens Sieg am Ende verdient? Was sagst du?
2: Ja, absolut verdient, denn nach der englischen Führung, da kippt das Spiel komplett und es spielt fast nur noch Argentinien, nagelt die Engländer mit einer beeindruckenden Energieleistung am eigenen Strafraum fest und bei den vielen Chancen, dann war es tatsächlich nur noch eine Frage der Zeit, wann die Tore fallen. Dieses Mal zwar nicht durch Messi, aber der hat ja jeweils aufgelegt für Fernandes und dann in der Nachspielzeit auch den entscheidenden Treffer durch Martinez.
1: Genau, so sieht's aus, ne? Also super Vorlagen gegeben. Mhm. Und ich meine, das Duell der Superstars mit Harry Kane, das hat er ja für sich auch letztendlich gewonnen, ne?
0: Richtig, so. Und die Chance ist natürlich jetzt da, dass Messi quasi das zweite Mal Fußballweltmeister wird. Was bedeutet das denn für ihn? Und woher nimmt er diese Energie? Ich meine, er ist auch schon 39, ne? Das darf man nicht vergessen.
1: Eigentlich unglaublich.
2: Unglaublich, das trifft es wirklich für Messi. Der Mann ist tatsächlich ein Phänomen, den ein unglaublicher Titelhunger antreibt. Titel für sein Land zu gewinnen. Und sollte er wirklich mit seiner Mannschaft am Sonntag den Weltmeistertitel verteidigen, dann hätte er sogar den großen Diego Maradona übertroffen und wäre dann in Argentinien endgültig unsterblich.
0: Ja, definitiv. Also dann wird er da zum Nationalheld. Ist er ja eh schon, aber dann noch ein bisschen mehr.
1: So, lass uns mal auf das Finalspiel schauen. Wie stehen denn die Chancen für Argentinien gegen Spanien? Ich meine, die spielen ja auch super gut.
2: Also mit dieser Energie, mit dieser Mentalität, da haben die Argentinier gegen jeden Gegner eine Chance und mit diesem Messi sowieso, der ja entweder selber trifft oder aber Tore auflegt, wie in diesem Halbfinale. Spielerisch sind die Spanier als Team vermutlich stärker, aber der Wille und der Titelhunger der Argentinier sind so groß, die haben eine so unglaubliche Mentalität, dass ich alles für möglich halte im Endspiel.
1: Oha. Naja, also lassen wir uns mal überraschen.
0: Definitiv.
1: Ne? Am Sonntag steigt das Finale der Fußball-Weltmeisterschaft 2026 und mein Herz schlägt tatsächlich ja für Spanien. Ne?
0: Ja, sag also, das aber nicht Semino Rossi.
1: Ja. Übrigens werden wir am Sonntag, wer das Spiel sich anguckt, alle ein bisschen mehr Zeit brauchen, denn die Halbzeitpause, die soll ja verlängert werden auf 30 Minuten. Mhm. Ja, es sollen ja da viele Stars auftreten aus dem Pop-Bereich. Mhm. Ne? Und nebenbei wird so ein bisschen Fußball gespielt.
0: Ja, klar.
1: Ja, klar. So, kurzer Blick auf die Uhr. Wir haben es damit 8:13. Schönen guten Morgen.
0: Guten Morgen.
1: Wir starten rein in den Donnerstag.
0: So, und morgen ist es soweit. Morgen geht's los, das Heimspielwochenende von Andrea Berg. Und da wird es dieses Jahr ein bisschen anders laufen, als wir das so kennen. Alle Infos gibt's gleich hier bei uns in den Radio Paloma Star News.
1: Wir bringen Sie immer näher an die Stars. Schönen guten Morgen jetzt mit Daniela Alfinito.
3: Das kann

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0: von starkem Niedrigwasser betroffen und das hat Auswirkungen auf die Schifffahrt.
1: Ja, Binnenschiffe können derzeit weniger Ladung aufnehmen als bei höheren Wasserständen, heißt es vom Bundesverband der deutschen Binnenschifffahrt.
0: Uli Reitinger aus der Radio Paloma Redaktion weiß mehr zum aktuellen Stand.
2: Die Elbe bei Dresden ist im Moment gerade mal noch 59 Zentimeter tief. Vollbeladene Schiffe würden auf Grund laufen. Die Auswirkungen sind immens. Geringere Transportmengen pro Schiff heißt, es werden mehr Schiffe eingesetzt, die müssen mehr Schiffsdienste tanken, mehr Personal ist im Einsatz, unterm Strich steigen die Transportkosten entlang der Lieferkette. Und das hat letztlich auch Auswirkungen auf die Preise, die wir später im Supermarkt oder Restaurant zahlen müssen.
1: Naja, also da muss man sich sein Essen dann quasi selber angeln. Ja,
0: selbst besorgen. Ja, aber die Angler, die haben es jetzt auch nicht leicht, Stefan.
1: Die fühlen sich wie James Bond.
0: Ja.
1: Ja, wie 007, ja. Null Bisse, null Fische.
0: Aber 7 Stunden, na ist klar.
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1: Und heute Morgen geht es um Andrea Berg.
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1: Ja, morgen ist es endlich soweit. Morgen geht's los mit dem großen, heiß ersehnten Heimspielwochenende von Andrea Berg.
0: Richtig, morgen und Samstag gibt's die beiden Konzerte und am Sonntag dann das traditionelle Bergfest.
1: Ja.
0: Ja, und außerdem hat Andrea natürlich wieder für viele Überraschungen gesorgt, neben und auf der Bühne. Ein absolutes Highlight wird ja Andreas Harley-Davidson, die sie ja quasi für den guten Zweck verlost. Mhm. Ne? Da kann dann jeder Glückslose kaufen und der gesamte Erlös, der geht dann in den Lostopf für die Harley-Davidson Charity Tour. Außerdem wird es kein Feuerwerk geben, sondern eine eine Drohnenshow,
1: ja.
0: Also um das Brandrisiko einfach ein bisschen zu minimieren. Und ich muss ehrlich sagen, ich habe letztes Wochenende eine Drohnenshow gesehen. Das ist eine geile Nummer, also bin ich auf jeden Fall sehr gespannt. Ja, und natürlich wird es auch wieder den ein oder anderen Überraschungsgast geben bei den Konzerten, ne?
1: So, und wer noch kurzfristig dabei sein möchte, der muss auf jeden Fall schnell sein, ne?
0: Genau, am Samstag das Konzert, das ist nämlich bereits ausverkauft, aber für morgen gibt es noch einige wenige Tickets.
1: Ja, alle Infos zum Nachlesen dazu und den Ticketlink gibt's auf radiopaloma.de.
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0: Startbandenbauch. Joey Heintle hier auf Radio Paloma. 100% deutscher Schlager um 8.27 Uhr.
1: Die Kritik an den Änderungen beim Unterhaltsvorschuss wird immer größer. Mehr dazu gibt's gleich hier bei uns in den Radio Paloma.

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1: Ich bin Thomas Bleskin. In der Debatte um die Pläne von Bundesfamilienministerin Karin Prien, den Unterhaltsvorschuss für Alleinerziehende zu kürzen, reißt die Kritik aus der SPD nicht ab. Jetzt legt Mecklenburg-Vorpommerns Ministerpräsidentin Manuela Schwesig nach. Sie kritisiert neben Prien auch Bundeskanzler Friedrich Merz.
2: Der Bundeskanzler und Ministerin Prien hätten die Lebenssituation von Alleinerziehenden und ihren Kindern nicht verstanden, sagte Schwesig dem Spiegel. Denn viele von ihnen wären trotz Arbeit auf den Unterhaltsvorschuss angewiesen. Diesen übernimmt der Staat bisher bis zum 18. Geburtstag des Kindes, wenn der Partner seiner Unterhaltspflicht nicht nachkommt. Laut Familienministerin soll das künftig nur noch bis zum 16. Geburtstag gelten. Kanzler Merz hatte das mit Blick auf gestiegene Ausgaben verteidigt. Ministerpräsidentin Schwesig spricht von Sparmaßnahmen zulasten der Kinder. Diana Kramer, Nachrichtenredaktion.
1: Nach neuen Angriffen und Drohungen der USA gegen den Iran scheint eine diplomatische Lösung erneut in weite Ferne gerückt zu sein. Das US-Militär startete am Mittwoch gleich zwei Angriffswellen und attackierte außerdem ein Schiff, das gegen die Blockade iranischer Häfen verstoßen haben soll. Laut US-Militär wollte der unbeladene Öltanker einen iranischen Hafen im Persischen Golf ansteuern. Viele deutsche Flüsse wie der Rhein, die Elbe oder die Donau sind derzeit von starkem Niedrigwasser betroffen. Das hat auch Auswirkungen auf die Schifffahrt. Binnenschiffe könnten derzeit weniger Ladung aufnehmen als bei höheren Wasserständen, heißt es vom Bundesverband der deutschen Binnenschifffahrt. Eine Folge der geringeren Transportmengen seien steigende Transportkosten entlang der Lieferkette. Zum Sportfußball. Titelverteidiger Argentinien steht erneut im Endspiel der Fußball-WM. Die Südamerikaner bezwangen im Halbfinale England mit 2:1 und treffen im Kampf um den vierten WM-Titel auf Europameister Spanien.
3: Die Engländer müssen weiter auf den ersten Titel seit 1966 warten. Dabei war England zunächst in Führung gegangen. Doch nach dem Tor von Anthony Gordon zog sich die Mannschaft immer weiter zurück. Argentinien übernahm die Kontrolle und drehte das Spiel in den Schlussminuten. Thomas Tuchel, dessen defensive Spielweise für Verwunderung sorgte, gab sich nach dem Spiel selbstkritisch und sagte, er übernehme die Verantwortung für die Niederlage. Aus London, Philipp Detlefs.
1: Zum Wetter die aktuelle Vorhersage des Deutschen Wetterdienstes. Heute meist heiter, ab dem Nachmittag vereinzelt Regen, gegen Abend im Südwesten dann kräftige Gewitter, örtlich besteht Unwettergefahr. Die Höchstwerte 26 bis 33 Grad, an der See kühler. Morgen mehr Wolken und vom Süden über die Mitte bis in den Osten Schauer und teils kräftige Gewitter, zum Teil mit Starkregen, Hagel und Sturm. Dazu etwas kühler bei 23 bis 29 Grad.
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4: 8.33 Uhr, einen wunderschönen guten Morgen.
5: Guten Morgen.
4: Ja, wir haben jetzt die aktuelle amtierende Nummer 1 aus den Schlagern der Woche für Sie.
5: Ja, die Jungs von Fantasy und Jeder Tag mit dir. Und die beiden, die stecken ja schon kräftig in den Vorbereitungen für das 30-jährige Jubiläum, was nächstes Jahr ansteht. Und ja, da wird sicherlich auch noch einiges an Musik kommen. Jetzt freuen wir uns aber erstmal auf die Nummer 1. Und sie haben heute noch den ganzen Tag Zeit, darüber zu bestimmen, ob die beiden den Thron verteidigen sollen oder ob vielleicht jemand anders auf die 1 soll. Sie können ihre drei Favoritentitel abgeben auf radiopaloma.de oder natürlich über die Radio Paloma App.
4: Und am Samstag hören wir dann das große Ergebnis in der neuesten Ausgabe der Schlager der Woche von 15 bis 18 Uhr.

0: Anna, Amore in Italia um 8.14 Uhr.
1: Guten Morgen.
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3: So, und wie immer, an diesem Wochentag, heute am Donnerstag, schauen wir natürlich in die deutschen Kinos,
0: jawohl,
3: denn es laufen neue Streifen an. Und da kommt eine uralte Heldengeschichte zurück. Es geht um ganz, ganz kleine Lebewesen und einen Film, ja, bei dem es eigentlich ums Lachen geht, aber ich glaube, so viel wird da gar nicht gelacht.
0: Naja, Ronny Thorau aus der Radio Paloma Redaktion stellt uns die Filmstarts der Woche vor.
4: Odysseus, erinnerst du dich nicht?
5: Es dürfte wohl der meist erwartete Film des Jahres sein, Christopher Nolans Verfilmung der antiken Odyssee.
6: Ich erinnere mich an eine Frau, einen Sohn, Heimat.
5: Aus dem gigantischen Star-Aufgebot stechen Oscar-verdächtig vor allem Matt Damon als Odysseus heraus, Anne Hathaway als seine zu Hause wartende Ehefrau, die listenreich Freier abwehren muss, und Robert Pattinson als doppelzüngiger Anführer der Freier.
7: Ithaka ist ein Königreich ohne König.
8: Ithakas König wird wiederkommen.
5: Die ersten Online-Kritiken lobten vor allem die epischen in IMAX-Auflösung gedrehten Bilder, die intensive, durchaus düstere Action und die Nolan-typische verschachtelte Erzählweise.
9: Ihr Götter sprecht nicht so, dass wir es verstehen.
5: Aber auch, dass trotz aller Epik vor allem Dinge zählen, die uns Menschen von der Antike bis heute bewegen. Zum Beispiel die Sehnsucht nach einem geliebten Menschen oder einfach der Wunsch, nach Hause zurückzukehren.
10: Die Götter haben es dir gesagt.
11: Dann widersetze ich mich den Göttern.
5: Eine viel kleinere Geschichte erzählt Insekten, Helden im Verborgenen.
12: Du siehst Kreaturen, die wie von einem anderen Planeten wirken.
5: Kommentiert von Katharina Thalbach zeigt die Doku eine oft übersehene Welt am Boden oder unter der Erde, die mindestens genauso viele dramatische Geschichten bereithält wie unser menschliches Leben.
12: Kennst du das wahre Ausmaß deiner Welt?
5: Vor gar nicht mal so vielen Jahren war das deutsche Unterhaltungsfernsehen und vor allem der Humor eindeutig männerdominiert. So die These des Dokumentarfilms Was haben wir gelacht?
13: Doofe Frauen, dicke Titten. Also viel mehr kommt da jetzt so nicht.
14: Gibt es denn noch so viel mehr?
5: Die Doku zeigt Ausschnitte einer TV-Ära, deren Gesichter Thomas Gottschalk, Harald Schmidt und Stefan Raab waren. Frauen wie Esther Schweins, Bettina Böttinger und Hella von Sinnen reden über ihre Sicht und Erinnerungen.
15: Da waren sich alle einig. Du singst dein Lied, gehst zweimal über die Bühne und wackelst mit dem Arsch.
3: Na dann, viel Spaß im Kino.
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0: So klingt der Sommer 2026. Norman Lang und sein neuer Titel Isabella hier auf Radio Paloma. 100% deutscher Schlager. Bei uns hören Sie die neuen deutschen Schlagerhits immer zuerst. Schönen guten Morgen.
1: Guten Morgen.
0: Wir haben es damit 8.50 Uhr.
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0: Die Kritik an den Änderungen beim Unterhaltsvorschuss wird immer größer. Mehr dazu ja gleich bei uns in den Radio Paloma Nachrichten um 9 Uhr.
3: Egal ob in der Autoindustrie, beim Maschinenbau oder in Verwaltungsebenen, überall fallen Jobs weg.
0: Ja, wer in einer der Krisenbranchen arbeitet und noch fest in seinem Job ist aktuell, der tut sich ja oft schwer, gleichzeitig irgendwie was Neues sich zu suchen. Ja, die Regierung will jetzt hier aber eine neue Möglichkeit schaffen.
3: Genau, das Bundeskabinett, das hat nämlich grünes Licht für einen Gesetzesentwurf zur Job-to-Job-Erprobung gegeben. Und was genau dahinter steckt, das weiß Lea Matschulat aus der Radio Paloma Redaktion.
4: Die Job-to-Job-Erprobung ist nicht für jeden gedacht, sondern konkret für diejenigen, deren Anstellung absehbar enden wird, weil zum Beispiel der Betrieb 200 Stellen bis in 2 Jahren abbauen wird. Um im Anschluss möglichst ohne Lücke einen neuen Job zu haben, sollen sich Arbeitnehmer künftig ein paar Wochen in anderen Firmen vorstellen und umschauen können. In Absprache mit dem noch Arbeitgeber. Während der Erprobung würde sich dann auch klären, ob ich vielleicht noch eine Weiterbildung benötige.
3: Okay, und jetzt, wo ich das so höre, Stefan, würde ich auch gern mal so eine Job-to-Job-Erprobung machen.
0: Aha,
3: und zwar
0: sehe
3: ich mich zukünftig ja als Privatier. Ja, das ist einfach zu Hause. Und das würde ich dann jetzt mal testen für ein paar Wochen,
0: einfach
3: dass ich einfach mal
0: Wochen
3: zu Hause bleibe und gucken, wie fühlt sich das für mich an.
0: Ist reicht
3: das
0: okay? Aber Urlaub ein, ne?
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1: Ich bin Thomas Bleskin. Mecklenburg-Vorpommerns Ministerpräsidentin Schwesig hat die Kürzungspläne der Bundesregierung beim Unterhaltsvorschuss für Alleinerziehende scharf kritisiert. Die SPD-Politikerin sagte dem Magazin Spiegel, Bundeskanzler Merz und Familienministerin Prien hätten die Lebenssituation vieler Alleinerziehender nicht verstanden. Auch 16- und 17-Jährige bräuchten Unterstützung. Merz verteidigte die Pläne, zeigte sich nach der Kritik aus der SPD aber gesprächsbereit. Über das Vorhaben solle in der Koalition weiter beraten werden. Viele deutsche Flüsse wie der Rhein, die Elbe oder die Donau sind derzeit von starkem Niedrigwasser betroffen. Das hat auch Auswirkungen auf die Schifffahrt. Binnenschiffe könnten derzeit weniger Ladung aufnehmen als bei höheren Wasserständen, heißt es vom Bundesverband der deutschen Binnenschifffahrt.
2: Die Elbe bei Dresden ist im Moment gerade mal noch 59 Zentimeter tief. Vollbeladene Schiffe würden auf Grund laufen. Die Auswirkungen sind immens. Geringere Transportmengen pro Schiff heißt, es werden mehr Schiffe eingesetzt, die müssen mehr Schiffsdiesel tanken, mehr Personal ist im Einsatz, unterm Strich steigen die Transportkosten entlang der Lieferkette. Und das hat letztlich auch Auswirkungen auf die Preise, die wir später im Supermarkt oder Restaurant zahlen müssen. Uli Reitinger, Nachrichtenredaktion.
1: Der Bundesgerichtshof entscheidet heute zu einem Rechtsstreit um die Kündigung von Fitnessstudio-Verträgen im Internet. Der Bundesverband der Verbraucherzentralen hatte gegen FitX aus Essen geklagt. Es geht darum, wie einfach eine Kündigung im Internet sein muss.
3: Seit Wochen nicht beim Training, aber dennoch jeden Monat Beiträge zahlen. In Krisenzeiten wie diesen kann eine Kündigung durchaus sinnvoll sein. Aber so leicht wollen Fitnessstudios ihre Kunden auch nicht verlieren. Auf der Seite des Kündigungsformulars der Fitnesskette wird deshalb prominent auf die Möglichkeit hingewiesen, den Vertrag auch nur zu pausieren. Zu prominent meinen die Verbraucherschützer. Denn laut Gesetz müssen Schaltflächen bei einer Online-Kündigung unmittelbar und leicht zugänglich sein. Das höchste deutsche Zivilgericht soll nun entscheiden, ob das hier der Fall ist. Thomas Brock, Redaktion.
1: Und zum Sportfußball. Titelverteidiger Argentinien steht erneut im Endspiel einer Weltmeisterschaft. Die Südamerikaner bezwangen England im Halbfinale mit 2:1 und treffen im Kampf um den vierten WM-Titel auf Europameister Spanien. Zum Wetter die aktuelle Vorhersage des Deutschen Wetterdienstes. Heute meist heiter, ab dem Nachmittag vereinzelt Regen, gegen Abend im Südwesten dann kräftige Gewitter, örtlich besteht Unwettergefahr. Die Höchstwerte 26 bis 33 Grad, an der See kühler. Morgen mehr Wolken und vom Süden über die Mitte bis in den Osten Schauer und teils kräftige Gewitter, zum Teil mit Starkregen, Hagel und Sturm. Dazu etwas kühler bei 23 bis 29 Grad.
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4: Einen schönen guten Morgen.
5: Morgen.
4: Wir haben es 3:09 heute am Donnerstag. Das heißt, im nur 9 Uhr Schlagerquiz genau gibt es heute den alles entscheidenden letzten Hinweis zur gesuchten Stimme, die in dieser Woche so klingt.
5: Ja, ich habe gerade echt Spaß. Ja, zu gewinnen gibt es wie immer unsere nur 9 Uhr Uhr. Sie müssen uns einfach nur sagen, wer das hier gesagt hat. Lösung können Sie abgeben, wie immer, auf unserer Internetseite radiopaloma.de. Und heute, Stefan hat es gesagt, gibt es noch den letzten Tipp. Und der ist, finde ich, auch,
4: Der
5: gibt nur eine Person, die da wohnt. Also nicht nur eine, aber eine, die Schlager singt. Und zwar wohnt sie in Heide in Schleswig-Holstein.
6: Ja, ich habe gerade echt Spaß.
4: So, jetzt müsste wirklich alles klar sein. Ne? Ihre Lösung geben Sie wie immer ab. Nora, du hast es gerade gesagt, auf radiopaloma.de.
5: Genau.
4: Und morgen um diese Zeit gibt es dann die Auflösung und damit den oder die Gewinnerin.

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0: Zucker hier auf Radio Paloma, 100% deutscher Schlager. Wir haben es 10 nach 9.
1: So, kurzes Wetter-Update. Auch heute wird es vielerorts nochmal heiß werden, ja, bevor dann mit Regen, Gewittern und teilweise Unwettern in den nächsten Tagen die Abkühlung kommt. Ja. Mhm. Da denken sich jetzt viele, Gott sei Dank geht es ja bald in den Urlaub.
0: Ja, aber meistens ist es ja so, bevor es in den Urlaub geht, wird es für die meisten nochmal richtig stressig. Ne? Die Bude muss irgendwie auf Vordermann gebracht werden, die Koffer gepackt, die Blumen gegossen, wer kümmert sich eigentlich um die Katze? Ja. Na, und dann muss man ja irgendwie auch noch in den Urlaub hinkommen, also an den Ort. Ja, und wenn man dann da ist, dann fällt es vielen schwer, da richtig runterzufahren und richtig abzuschalten.
1: Ja, richtig Urlaub machen, das will auf jeden Fall gelernt sein. Mhm. Ja, und dazu holen wir uns heute Morgen die Tipps.
0: Genau, und zwar von der Arbeitspsychologin und Erholungsforscherin Professor Dr. Laura Fenz von der Universität Lüneburg. Einen schönen guten Morgen.
2: Hallo, guten Tag.
0: Frau Fenz, was die Vorlieben im Urlaub angeht, die sind ja sehr unterschiedlich. Ne? Also manche lieben es irgendwie einen Städtetrip zu machen, manche wollen irgendwie wandern in den Bergen. Stefan ist ein Riesenfan von Strandurlauben. Ja. Ja, wo erholen wir uns denn am besten?
2: Erlaubt es, was gut tut, und das ist auch individuell ein bisschen unterschiedlich. Es ist aber insgesamt schon so, dass wir uns in der Stadt nicht so gut erholen können, wie wenn wir irgendwie in der Natur sind. Ob das dann die Berge sind im aktiven Wandern oder der Strand und dort der Strandspaziergang, das spielt dann aber nicht so sehr die große Rolle. Wichtig ist, dass was wir tun dazu beiträgt, dass wir abschalten können und auch wirklich einfach mal runterkommen.
0: Okay, und gibt es da eine Faustregel, wie lange man dafür braucht, um tatsächlich ja runterzukommen, um sich zu entstressen? Also wie lang muss so ein guter Urlaub sein?
2: Da gibt es gar kein bestimmtes Rezept. Wir wissen, dass wir länger Urlaub brauchen, je erschöpfter wir sind, also je nötiger wir ihn haben. Mhm. Aber tatsächlich ist ein auch kurze Auszeiten, kurzer Urlaub schon durchaus erholsam.
0: Ja, also ich habe das tatsächlich gemerkt letztes Wochenende. Ne? Ja. Es war ja wirklich auch nur so ein Kurztrip, aber man ist halt gedanklich sofort ganz irgendwie woanders, mal raus aus dem Alltag. Sind denn dann vielleicht kleine, viele Kurzurlaube besser?
2: Tatsächlich ist es ganz, ganz wichtig, dass wir Erholungsphasen ganz regelmäßig in unserem Alltag einbauen. Und dann ist es wirklich besser, mehrere kurze Auszeiten zu haben, als einmal eine lange. Weil es geht darum, wie lang ist die Phase zwischen zwei Auszeiten, sprich, wie lange ist die Phase, in der ich mich in die Erschöpfung auch reinarbeite. Mhm. Wenn man also eine Entscheidung treffen muss, weil man eben nur eine bestimmte Zeit zur Verfügung hat, dann würde ich immer dazu raten, die lieber aufzuteilen.
1: Okay, gut also zu wissen. Kurze Urlaube sind auf jeden Fall besser. Und ich habe ja nächste Woche auch nochmal einen kurzen Urlaub von einer Woche.
0: Aber du fährst ja nicht weg.
1: Nee, ich fahre nicht weg, ich bleibe quasi zu Hause. Wie sieht es denn da aus? Macht das auch was mit einem? Bringt das auch Erholung?
0: Also ich meine, wie macht man das, wenn man quasi den Alltag ja immer vor der Nase hat?
2: Es geht vor allem darum, sich dann möglichst gut in eine Situation zu versetzen, dass der Alltag nicht überhand nimmt und einen davon abhält, in einen anderen Modus der Erholung zu kommen. Mhm. Wer beispielsweise von zu Hause arbeitet, sollte tunlichst dafür sorgen, dass der Computer außer Sichtweise gerät. Mhm. Und auch sowas wie die ganz alltäglichen Haushaltstätigkeiten kann man ja vielleicht überlegen, ob man das während der Urlaubszeit anders angehen kann. Mhm. Wenn Sie zwei Wochen im Urlaub in Italien nicht Wäsche waschen würden, machen Sie das doch auch zu Hause einfach mal nicht.
0: Ja, das ist ja ein verrückter Vorschlag, muss ich ganz ehrlich sagen, weil meistens ist es ja so, wenn man zu Hause Urlaub hat, dann erledigt man endlich mal all die Dinge, die während der Arbeitszeit so liegen bleiben.
1: Ja, ne? Ich zum Beispiel Fensterputzen.
0: Fensterputzen, ja, Gartenarbeit und ich meine, nächste Woche ne, bei dir und deinen Eltern ist das ja auch angesagt.
1: So sieht's aus. Freue ich mich schon tierisch drauf.
0: Ja, tierisch, genau.
1: So, wir gucken auf die Uhr. Wir haben es 9:13 Uhr. Schönen guten Morgen.
0: Guten Morgen.
1: Wenn ich dann mit Muskelkater wieder zurückkomme.
0: Du wirst safe mit Muskelkater wiederkommen. Ich höre das Geheul. Ich wollte gerade sagen, ich höre das Heule schon. Wenn ich nämlich im Garten mal was mache und sage, oh, ich habe Muskelkater, na stell dich nicht so an, das ist ein bisschen Gartenarbeit. Aber dann drei Steine bei deinen Eltern hin und her tragen. Ich kann nicht mehr. 300 wahrscheinlich.
1: Genau. So, also wir blicken in die Welt der Stars. Ich will an nächste Woche noch gar nicht denken.
0: So, wir gucken aber schon mal auf den Oktober, da steigt nämlich wieder der Schlagerboom und jetzt ist der erste Gast durchgesickert. Mehr dazu gibt's gleich hier bei uns in den Radio Paloma Star News.
1: Wir bringen Sie immer näher an die Stars. Schönen guten Morgen jetzt mit Ibo, hier ist Ibiza.

0: Judy Weiss, wir sind Gezeiten hier auf Radio Paloma, 100% deutscher Schlager, die neuen deutschen Schlager, die hören Sie hier bei uns immer zuerst. Wir haben es gleich 20 nach 9.
1: Es gibt einen neuen Fernsehsender hier bei uns in Deutschland. Mhm. Ja, nach Sat.1 gibt es jetzt ab dem Winter Sat.2.
0: Genau, und hier wird sich auf die Zielgruppe 50+ konzentriert und das große Motto ist da, Wiedersehen macht Freude.
1: Ja, sprich, es laufen, na klar, Wiederholungen, ja, früherer Serien aus Sat.1, also der Bulle von Tölz zum Beispiel, Kommissar Rex oder auch Verliebt in Berlin.
0: Ja, und heißen, wie gesagt, wird das Ganze Sat.2, finde ich ein bisschen sperrig. Wobei, Stefan, ja, du hast ja auch schon Probleme mit Sat.1.
1: Ja, ja.
0: Einer deiner legendären Versprecher.
1: Aber heute machen wir mal eine Ausnahme. Sat.1. Sat.1.
0: Sat.1.

0: großen Open Airs, ja. Aber die Planung für die großen TV-Shows, die dann ab Herbst wieder laufen, die haben natürlich schon begonnen.
1: Genau, und ein großes Highlight ist da selbstverständlich der Schlagerboom. Am 17. Oktober wird er wieder in der Dortmunder Westfalenhalle steigen. Und nun ist auch der erste Gast bekannt. Also offiziell ist zwar noch kein Gast bekannt gegeben worden, aber der Terminkalender auf der eigenen Website, der hat es dann halt doch verraten, ne?
0: Genau, Bernhard Brink, der wird das nächste Mal wieder bei Florian Silbereisen vorbeischauen.
1: Genau.
0: Ist ja auch ein super Anlass, denn schließlich geht er ja nächstes Jahr auf große Abschiedstournee, ne?
1: Richtig, da kann man ja schon mal so ein bisschen die Werbetrommel rühren. Mhm. Also wir freuen uns auf den 17. Oktober und wir sind natürlich gespannt, wer dann noch alles vorbeischauen wird beim bisherigen Schlagerboom.
0: Ja, sobald wir mehr wissen, halten wir Sie natürlich auf dem Laufenden, denn wir bringen Sie immer näher an die Stars.
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0: Christian Leis, als sie ging um 9.28 Uhr am Donnerstagmorgen. 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
1: Die Kritik an den Änderungen beim Unterhaltsvorschuss wird immer größer. Warum? Das erfahren Sie gleich bei uns in den Radio Paloma Nachrichten um 9:30 Uhr.

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1: Ich bin Thomas Bleskin. Mecklenburg-Vorpommerns Ministerpräsidentin Schwesig hat die Kürzungspläne der Bundesregierung beim Unterhaltsvorschuss für Alleinerziehende scharf kritisiert. Die SPD-Politikerin sagte dem Magazin Spiegel, Bundeskanzler Merz und Familienministerin Prien hätten die Lebenssituation vieler Alleinerziehender nicht verstanden. Auch 16- und 17-Jährige bräuchten Unterstützung. Merz verteidigte die Pläne, zeigte sich nach der Kritik aus der SPD aber gesprächsbereit. Über das Vorhaben solle in der Koalition weiter beraten werden. Viele deutsche Flüsse wie der Rhein, die Elbe oder die Donau sind derzeit von starkem Niedrigwasser betroffen. Das hat auch Auswirkungen auf die Schifffahrt. Binnenschiffe könnten derzeit weniger Ladung aufnehmen als bei höheren Wasserständen, heißt es vom Bundesverband der deutschen Binnenschifffahrt.
2: Die Elbe bei Dresden ist im Moment gerade mal noch 59 Zentimeter tief. Vollbeladene Schiffe würden auf Grund laufen. Die Auswirkungen sind immens. Geringere Transportmengen pro Schiff heißt, es werden mehr Schiffe eingesetzt. Die müssen mehr Schiffsdiesel tanken. Mehr Personal ist im Einsatz. Unterm Strich steigen die Transportkosten entlang der Lieferkette. Und das hat letztlich auch Auswirkungen auf die Preise, die wir später im Supermarkt oder Restaurant zahlen müssen. Uli Reitinger, Nachrichtenredaktion.
1: Der Bundesgerichtshof entscheidet heute zu einem Rechtsstreit um die Kündigung von Fitnessstudio-Verträgen im Internet. Der Bundesverband der Verbraucherzentralen hatte gegen FitX aus Essen geklagt. Es geht darum, wie einfach eine Kündigung im Internet sein muss.
3: Seit Wochen nicht beim Training, aber dennoch jeden Monat Beiträge zahlen. In Krisenzeiten wie diesen kann eine Kündigung durchaus sinnvoll sein. Aber so leicht wollen Fitnessstudios ihre Kunden auch nicht verlieren. Auf der Seite des Kündigungsformulars der Fitnesskette wird deshalb prominent auf die Möglichkeit hingewiesen, den Vertrag auch nur zu pausieren. Zu prominent meinen die Verbraucherschützer. Denn laut Gesetz müssen Schaltflächen bei einer Online-Kündigung unmittelbar und leicht zugänglich sein. Das höchste deutsche Zivilgericht soll nun entscheiden, ob das hier der Fall ist. Thomas Borg, Redaktion.
1: Und zum Sportfußball. Titelverteidiger Argentinien steht erneut im Endspiel einer Weltmeisterschaft. Die Südamerikaner bezwangen England im Halbfinale mit 2:1 und treffen im Kampf um den vierten WM-Titel auf Europameister Spanien. Zum Wetter die aktuelle Vorhersage des Deutschen Wetterdienstes. Heute meist heiter, ab dem Nachmittag vereinzelt Regen, gegen Abend im Südwesten dann kräftige Gewitter, örtlich besteht Unwettergefahr. Die Höchstwerte 26 bis 33 Grad, an der See kühler. Morgen mehr Wolken und vom Süden über die Mitte bis in den Osten Schauer und teils kräftige Gewitter, zum Teil mit Starkregen, Hagel und Sturm. Dazu etwas kühler bei 23 bis 29 Grad.
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4: Einen schönen guten Morgen. Wir haben es 9.34 Uhr. Wir starten durch in den Donnerstag heute am 16. Juli. Heute Morgen um 7.40 Uhr gab es das nächste Burger-Barbecue-Paket von Fleischer und der Koch.
5: Genau.
4: Und morgen früh gibt es das allerletzte schon. Ne?
5: Kaum zu glauben. Ja, falls Sie also noch nicht im Lostopf sind, dann melden Sie sich noch ganz fix an. Funktioniert wie immer auf unserer Internetseite radiopaloma.de. Und morgen früh um 7.40 Uhr dann heißt es wieder

0: Roger Whittaker, wenn es dich noch gibt, hier auf Radio Paloma, 100% deutscher Schlager. Schönen guten Morgen,
1: guten
0: Donnerstag.
1: Morgen.
0: Wir haben es damit, 9.41 Uhr.
1: So, und politisch ist ja ab sofort Sommerpause angesagt. Ja. Ne? Gestern gab es ja die große Sommerpressekonferenz mit dem Bundeskanzler. So, und ab heute ist da ein bisschen Ruhe. Aber trotzdem gibt es aktuell jede Menge Meldungen von unseren Politikern.
0: Ja, zum Beispiel von der Frau unseres Bundeskanzlers, von Charlotte Merz. Stardesigner Guido Maria Kretschmer hat sich jetzt positiv zu ihrem Kleidungsstil geäußert. Und ein türkisfarbenes Kleid gelobt, das Charlotte Merz beim NATO-Gipfel anhatte.
1: So, und dann gibt es noch eine Meldung vom ehemaligen Bundesgesundheitsminister Jens Spahn, der Maskenspahn.
0: Ja.
1: Er und sein Partner sind nämlich Eltern geworden. Tja, wie geht das? Ganz einfach, das Kind wurde von einer amerikanischen Leihmutter ausgetragen. Mhm. Wobei der Freund von Jens Spahn, also der Mann, der leibliche Vater ist.
0: Ja, wir sagen an dieser Stelle herzlichen Glückwunsch. So, und dann gibt es noch eine Liebesmeldung von unserer Wirtschaftsministerin Katharina Reicher.
1: Genau, die ist ja mit Ex-Verteidigungsminister Karl Theodor zu Guttenberg zusammen. Und hier hieß es in den letzten Tagen, ah, die beiden, die sind wohl getrennt, die sind auseinander. Mhm. Aber nein, das wurde jetzt groß dementiert.
0: Ja, laut ihrem Anwalt sind sie nach wie vor ein Paar, ja, oder politisch ausgedrückt, sie koalieren noch.
1: Ja, sie koalieren. Nicht falsch verstehen, gell?
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0: Daniel Ceylan, Ich, Du, Wir, hier auf Radio Paloma, 100% deutscher Schlager. Schönen guten Morgen am Donnerstag, wir haben es 9.51 Uhr.
1: Nach Spanien steht nun auch Argentinien im Finale der Fußball-Weltmeisterschaft. Das heißt im Spiel um Platz 3 Frankreich gegen England. Mehr dazu gibt's gleich hier bei uns in den Radio Paloma Nachrichten um 10.
0: Heute ist Donnerstag, der 16. Juli und was der Tag für uns bereithält, erfahren wir jetzt beim Blick in die Sterne.
2: 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Widder.
3: Sie sind heute ein bisschen rastlos. Sie werden gefordert, einen gemeinsamen Nenner zwischen langfristigen Zielen und momentanen Bedürfnissen und Wünschen zu finden.
2: Stier.
3: Wenn Sie sehr viel Wert auf Verstand und Vernunft legen, könnte dieser Tag etwas schwierig werden. Vertrauen Sie auf Ihr Bauchgefühl und die Stimme Ihres Herzens.
2: Zwillinge.
3: Versuchen Sie einmal, von Ihrer bewährten Lösungsstrategie abzuweichen und neue Wege zu suchen. Unbekannte Wege führen manchmal schneller zum Ziel als die ausgetrampelten Pfade.
2: Krebs.
3: Sie haben heute die Fähigkeit, sich mit Ihrer ganzen Kraft für ein Projekt einzusetzen. Und Sie verfügen über Ehrgeiz und Ausdauer. Doch Sie haben auch die Tendenz, jemanden verbal anzugreifen. Zügeln Sie sich.
2: Löwe.
3: Sie scheinen in jeder Situation den richtigen Ton zu treffen. Das Zusammensein mit Ihrer Familie gestaltet sich sehr harmonisch. Nutzen Sie diese Offenheit und Fröhlichkeit für nette Gespräche.
2: Jungfrau.
3: Herz und Kopf werden sich heute einfach nicht einig. Sie fühlen sich unwohl mit einer Sache, ohne logisch begründen zu können, warum. Auch die Ursache lässt sich nicht so leicht feststellen.
2: Waage.
3: Die Melancholie stattet Ihnen heute einen Besuch ab und bringt Sie zum Nachdenken. Nutzen Sie das, um herauszufinden, wie Sie für eine bestimmte Person empfinden.
2: Skorpion.
3: Mit minimaler Anstrengung können Sie maximale Resultate erzielen. Seien Sie also ruhig anspruchsvoll in den Aufgaben, die Sie heute in Angriff nehmen.
2: Schütze.
3: Ihre Lieben können es Ihnen heute nur schwer recht machen. Je näher Sie einem Menschen stehen, umso emotionaler reagieren Sie. Bewahren Sie einen kühlen Kopf.
2: Steinbock.
3: Momentan befinden Sie sich an einem toten Punkt. Nichts scheint voranzugehen und Sie wollen einfach alles hinwerfen. Sehen Sie solche Momente nicht nur negativ, sondern auch als Chance.
2: Wassermann.
3: Gesundheitlich könnte es Ihnen nicht besser gehen. Das ist genau der richtige Moment, um eine neue sportliche Herausforderung zu wagen.
2: Fische.
3: Vieles läuft heute nicht so glatt und reibungslos, wie Sie es sich gedacht haben. Kein Problem und Schwamm drüber. Morgen sieht die Welt schon viel besser aus.
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1: Ich bin Thomas Bleskin. Die Unwetter der vergangenen Tage haben in der Landwirtschaft Schäden in Millionenhöhe angerichtet. Nach ersten Schätzungen der Spezialversicherung Vereinigte Hagel belaufen sie sich auf mindestens 50 Millionen Euro.
2: Der Nordosten Niedersachsens, Nordhessen, Ostwestfalen-Lippe und Teile von Thüringen, das sind nur einige der Gebiete, in denen es zu Beginn der Woche so heftig gehagelt, geregnet oder auch gestürmt hat, dass nun Teile der Ernte hin sind. Betroffen sind unter anderem Weizen und Raps und auch Kartoffeln und Hopfen. Teilweise hätten Sturm und Hagel Rapsfelder regelrecht abrasiert, heißt es vom Spezialversicherer Vereinigte Hagel. Für die Landwirtschaft sind diese Unwetterschäden ein weiteres Problem neben der aktuellen Trockenheit. Lea Matschulat, Nachrichtenredaktion.
1: Mecklenburg-Vorpommerns Ministerpräsidentin Schwesig hat die Kürzungspläne der Bundesregierung beim Unterhaltsvorschuss für Alleinerziehende scharf kritisiert. Die SPD-Politikerin sagte dem Magazin Spiegel, Bundeskanzler Merz und Familienministerin Prien hätten die Lebenssituation vieler Alleinerziehender nicht verstanden. Auch 16- und 17-Jährige bräuchten Unterstützung. Merz verteidigte die Pläne, zeigte sich nach der Kritik aus der SPD aber gesprächsbereit. Der US-Fahrdienstleister Uber übernimmt den deutschen Essenslieferanten Delivery Hero. Das börsennotierte Berliner Unternehmen wird insgesamt mit knapp 13 Milliarden Euro bewertet.
3: Die Aktie von Delivery Hero schießt direkt in die Höhe. Auch wenn es sich um ein deutsches Unternehmen handelt, hatte es sein Heimatgeschäft an Lieferando verkauft. Hierzulande sieht man also keine Lieferanten von Delivery Hero mehr. Dafür ist man in Asien, Südeuropa, der arabischen Halbinsel und den Teilen Afrikas umso präsenter. Uber hat sich verpflichtet, den Hauptsitz von Delivery Hero in Berlin beizubehalten und bis mindestens 2029 keine Änderungen an der Berliner Belegschaft vorzunehmen. Uli Reitinger, Berlin.
1: Die Zahl der E-Scooter-Unfälle mit Verletzten oder Todesopfern ist im vergangenen Jahr deutlich gestiegen. Nach Angaben des Statistischen Bundesamts registrierte die Polizei rund 16.500 solcher Unfälle, gut 38% mehr als im Vorjahr. 38 Menschen kamen ums Leben, die meisten von ihnen auf einem E-Scooter als Fahrer oder Mitfahrer. Unter den weiteren Todesopfern waren auch Fußgänger, ein Radfahrer und ein Autofahrer. Zum Wetter die aktuelle Vorhersage des Deutschen Wetterdienstes. Heute meist heiter, ab dem Nachmittag vereinzelt Regen, gegen Abend im Südwesten dann kräftige Gewitter, örtlich besteht Unwettergefahr. Die Höchstwerte 26 bis 33 Grad, an der See kühler. Morgen mehr Wolken und vom Süden über die Mitte bis in den Osten Schauer und teils kräftige Gewitter, zum Teil mit Starkregen, Hagel und Sturm. Dazu etwas kühler bei 23 bis 29 Grad.
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4: Schönen Donnerstagvormittag, hallo, es ist kurz nach 10. Der Fußball-WM-Countdown läuft, die beiden Mannschaften beim Finale am Sonntag stehen fest. Spanien trifft auf den Titelverteidiger Argentinien. Semino Rossi dürfte sich darüber sehr freuen. 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Viel Glück und jetzt viel Spaß mit den roten Steinern.

Sommerzeit ist auch Wespenzeit. Viele mögen sie nicht besonders, denn sie lassen sich nur schwer abwimmeln und werden manchmal auch ganz schön aggressiv. Umso verständlicher, dass sich kaum einer freut, wenn sie in der unmittelbaren Nachbarschaft ihre Nester bauen. In einer Ecke in der Garage zum Beispiel oder im Markisenkasten. Was in so einem Fall zu tun ist, darüber sprechen wir gleich in Radio Paloma bei der Arbeit.

0: Alessa auf Radio Paloma 100% deutscher Schlager. Laut einer aktuellen Umfrage der ADAC Zuhauseversicherung unter Mietern und Haus- und Wohnungseigentümern hatten 15% der Befragten in den letzten 5 Jahren ein Wespennest zu Hause. Und über 60% der Betroffenen waren von einem Wespennest zu Hause gestresst. Stefan Busko ist Biologe, unter anderem auch Wespenexperte und für den ADAC schon zu vielen Nestern ausgerückt. Unsere Kollegin Helke Michael hat mit ihm gesprochen.
1: Mit den meisten Wespenarten kann man tatsächlich gut nebeneinander herleben. Abgesehen von der deutschen und der gemeinen Wespe werden sie nämlich nur aggressiv, wenn sie sich bedroht fühlen. Selbst Hornissen sind uns gegenüber friedlich eingestellt. Das gilt auch für die zugewanderte asiatische Hornisse.
2: Ich werde ganz oft zu Wespennestern gerufen, wo ich dann sofort feststelle, dass da gar kein Handlungsbedarf besteht. Also speziell, wenn man einen Abstand von ungefähr 2 bis 3 Metern zu den Nestern halten kann, dann muss man da auch nichts machen. Wenn das nicht der Fall ist oder wenn das im öffentlichen Raum ist, zum Beispiel bei Kindergärten oder Schulen oder wenn eben Menschen, die eine Insektenstichallergie haben, dort wohnen oder dort regelmäßig vorbeikommen, dann ist das schwieriger und da ist natürlich dann Handlungsbedarf.
1: Das heißt, es ist an der Zeit, jemanden wie Stefan Busko zu rufen, der sich auskennt und die entsprechende Ausrüstung hat.
2: Außerdem stehen Wespen unter Naturschutz und die Nester dürfen eben nur in bestimmten Fällen entfernt werden. Bei Hornissen, da ist es sogar so, dass sie streng geschützt sind und deshalb immer auch eine Genehmigung erforderlich ist. Und wenn man am Ende den Tieren schadet, dann kann es passieren, dass man da eine Strafe zahlen muss. Deshalb ist es wichtig, dass man sich da immer an Fachleute wendet, die dann die Situation richtig einschätzen und wissen, was zu tun ist.
1: Wo nötig, kümmern Sie sich auch um die Genehmigungen, bevor Sie versuchen, die kompletten Insektenbauten samt Einwohnern an einen anderen Ort zu bringen, an dem die Tierchen ungestört sind. Im Branchenbuch findet man Wespenexperten übrigens am besten unter Schädlingsbekämpfung. Vorsicht aber, wenn Sie zur Miete wohnen.
2: Dann müssen Sie erst mit dem Vermieter oder der Hausverwaltung sprechen. Die müssen sich dann darum kümmern. Wenn Sie das nicht tun, kann es natürlich passieren, dass Sie dann auf den Kosten sitzen bleiben. Wenn Sie zum Beispiel aber einen Schutzbrief haben, wie den ADAC Zuhause-Schutzbrief, der ja bei ganz vielen häuslichen Notfällen hilft, dann rufen Sie wiederum einfach beim ADAC an und der beauftragt dann die Fachleute, wie mich zum Beispiel, die sich dann um die Sache kümmern.
0: Vielen Dank, Stefan Busko, Biologe und Wespenexperte.
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0: Leonard auf Radio Paloma, 100% deutscher Schlager. 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

0: Er ist im Sommer Open Air unterwegs. Am Montag ist er auf der Seebühne in Mörbisch in Österreich. Howard Carpendale auf Radio Paloma, 100% deutscher Schlager. Die Kürzungspläne der Bundesregierung beim Unterhaltsvorschuss für Alleinerziehende werden scharf kritisiert. Dazu mehr in den Nachrichten um 11. In der nächsten Stunde freuen wir uns auf diesen Kulthit von Jürgen Drees. Und wir dürfen uns auch auf den neuen Hit von Simino Rossi freuen.
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0: Der freut sich über den Einzug von Argentinien ins WM-Fußballfinale am Sonntag gegen Spanien. Und wir freuen uns jetzt auf Herz-Tattoo. Du weißt ganz genau, für mehr Abwechslung aus dem Radio Paloma Stream-Party-Schlager.

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1: Ich bin Thomas Bleskin. Die Unwetter der vergangenen Tage haben in der Landwirtschaft Schäden in Millionenhöhe angerichtet. Nach ersten Schätzungen der Spezialversicherung Vereinigte Hagel belaufen sie sich auf mindestens 50 Millionen Euro. Betroffen seien rund 100.000 Hektar Anbaufläche in mehreren Regionen Deutschlands. Beschädigt wurden unter anderem Weizen, Raps, Mais, Kartoffeln, Hopfen und Wein. Aus den Regionen Nürnberg und Stuttgart wurden teils Totalschäden gemeldet. Viele deutsche Flüsse wie der Rhein, die Elbe oder die Donau sind derzeit von starkem Niedrigwasser betroffen. Das hat auch Auswirkungen auf die Schifffahrt. Binnenschiffe können derzeit weniger Ladung aufnehmen als bei höheren Wasserständen, heißt es vom Bundesverband der deutschen Binnenschifffahrt.
2: Die Elbe bei Dresden ist im Moment gerade mal noch 59 Zentimeter tief. Vollbeladene Schiffe würden auf Grund laufen. Die Auswirkungen sind immens. Geringere Transportmengen pro Schiff heißt, es werden mehr Schiffe eingesetzt. Die müssen mehr Schiffsdiesel tanken, mehr Personal ist im Einsatz, unterm Strich steigen die Transportkosten entlang der Lieferkette. Und das hat letztlich auch Auswirkungen auf die Preise, die wir später im Supermarkt oder Restaurant zahlen müssen. Uli Reitinger, Nachrichtenredaktion.
1: In der Debatte um die Pläne von Bundesfamilienministerin Karin Prien, den Unterhaltsvorschuss für Alleinerziehende zu kürzen, reißt die Kritik aus der SPD nicht ab. Jetzt legt Mecklenburg-Vorpommerns Ministerpräsidentin Manuela Schwesig nach. Sie kritisiert neben Prien auch Bundeskanzler Friedrich Merz.
3: Der Bundeskanzler und Ministerin Prien hätten die Lebenssituation von Alleinerziehenden und ihren Kindern nicht verstanden, sagte Schwesig dem Spiegel. Denn viele von ihnen wären trotz Arbeit auf den Unterhaltsvorschuss angewiesen. Diesen übernimmt der Staat bisher bis zum 18. Geburtstag des Kindes, wenn der Partner seiner Unterhaltspflicht nicht nachkommt. Laut Familienministerin soll das künftig nur noch bis zum 16. Geburtstag gelten. Kanzler Merz hatte das mit Blick auf gestiegene Ausgaben verteidigt. Ministerpräsidentin Schwesig spricht von Sparmaßnahmen zulasten der Kinder. Diana Kramer, Nachrichtenredaktion.
1: Der Bundesgerichtshof hat die Rechte von Verbrauchern bei Online-Kündigungen gestärkt. Die Richter entschieden, dass auf der Bestätigungsseite nach dem Klick auf den Kündigungsbutton keine Hinweise auf Alternativen, wie etwa eine Vertragspause, erscheinen dürfen. Nach Auffassung des Gerichts darf die Bestätigungsseite ausschließlich der Abgabe der Kündigung dienen. Zum Wetter die aktuelle Vorhersage des Deutschen Wetterdienstes. Heute meist heiter, ab dem Nachmittag vereinzelt Regen, gegen Abend im Südwesten dann kräftige Gewitter, örtlich besteht Unwettergefahr. Die Höchstwerte 26 bis 33 Grad, an der See kühler. Morgen mehr Wolken und vom Süden über die Mitte bis in den Osten Schauer und teils kräftige Gewitter, zum Teil mit Starkregen, Hagel und Sturm. Dazu etwas kühler bei 23 bis 29 Grad.
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4: Schönen Donnerstagvormittag, hallo, es ist kurz nach 11. Das WM-Finale steht. Ich überlege, ob ich am Sonntag mal eine Paella mache. Sozusagen zur Einstimmung aufs Endspiel. Na, mal sehen. 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Gleich Michelle mit Richtig oder Falsch. Nach Anna-Maria Zimmermann jetzt Ein Sommer in Paris.

Radio Paloma, 100% deutscher Schlager. Jetzt mit Jürgen Drees, der seit 2023, als er sich von der Bühne verabschiedet hat, ein eher ruhiges Leben in München führt und die Bühne auch nicht wirklich vermisst, wie er sagt. Seine Frau Ramona und seine Tochter Joelina kümmern sich ja auch liebevoll um ihn.

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0: Zukunft. Im Fokus der Diskussion stehen insbesondere die gesetzliche Rente und die Angst vor der Altersarmut. Aber gegen diese Angst kann man etwas tun, mit dem nötigen Wissen. Und wo gerade junge Menschen sich informieren können, das sagt uns jetzt Annika Krempel von der Deutschen Rentenversicherung. Hallo.
1: Hallo.
0: Frau Krempel, viele junge Menschen haben jetzt schon Angst, dass die Rente im Alter bei ihnen nicht reichen wird. Stimmt das und was können Sie dagegen tun?
1: Es ist schon heute so, dass die gesetzliche Rente allein in der Regel nicht ausreicht, um im Alter alle Ausgaben damit abzudecken. Deshalb ist es wichtig, die gesetzliche Rente durch private oder betriebliche Altersvorsorge zu ergänzen. Das Problem ist, um richtig vorzusorgen, braucht man ein gewisses Finanzwissen. Das steht in unseren Schulen aber nicht auf dem Lehrplan. Und dadurch beschäftigen sich Jugendliche oft viel zu spät oder gar nicht mit ihren Finanzen. Die Deutsche Rentenversicherung hat deshalb die Jugendinitiative Rentenblicker im Angebot, um junge Menschen so früh wie möglich fit für dieses Thema zu machen.
0: Was genau macht dieser Rentenblicker?
1: Der Rentenblicker ist ein Informationsangebot. Auf der Internetseite rentenblicker.de gibt es Infopakete für verschiedene Lebenslagen. Das sind passgenaue Informationen, zum Beispiel für junge Menschen in der Berufsausbildung, bei der Arbeitssuche oder im Freiwilligendienst. Auf der Seite erklären wir auch wichtige Fachbegriffe wie Entgeltpunkte, Ferienjob oder Rehabilitation. Und kurze Videos beantworten Fragen rund um die Sozialversicherung. Außerdem informieren wir über sinnvolle Möglichkeiten einer privaten Altersvorsorge als Ergänzung zur gesetzlichen Rente.
0: Viele Jugendliche nutzen ja Social Media, um sich zu informieren. Finden Sie den Rentenblicker da auch?
1: Ja, unsere Informationen, die gibt es natürlich auch auf Instagram, YouTube und auf TikTok. Gerade TikTok ist auch wirklich immens wichtig, um Schüler, Auszubildende und Studierende zu erreichen. Dort findet man uns unter @rentenblicker und dort erklären junge Menschen dann komplexe Sozialversicherungsthemen in unter einer Minute. Immer lustig und unterhaltsam. Das geht von Nebenjobs und Ausbildungszeiten über die erste Festanstellung bis hin zu Tipps und Tricks für eine private Vorsorge, damit man später gut versorgt ist.
0: Dankeschön, Annika Krempel zu Rentenblicker der Jugendinitiative der Deutschen Rentenversicherung.
1: Danke auch.
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Bianca ab mit Neuanfang auf Radio Paloma, 100% deutscher Schlager. Die Kürzungspläne der Bundesregierung beim Unterhaltsvorschuss für Alleinerziehende werden scharf kritisiert. Dazu mehr in den Nachrichten um 12. Claudia Jung wartet in der nächsten Stunde mit diesem Kulthit. Wir freuen uns auch auf Marie Reim mit ihrem aktuellen Hit. Und jetzt geht's ein paar Jährchen zurück. Zu Bernd Klüver gehen wir ins Jahr 1979 zum Mexican Girl.

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1: Ich bin Thomas Bleskin. Die Unwetter der vergangenen Tage haben in der Landwirtschaft Schäden in Millionenhöhe angerichtet. Nach ersten Schätzungen der Spezialversicherung Vereinigte Hagel belaufen sie sich auf mindestens 50 Millionen Euro.
2: Der Nordosten Niedersachsens, Nordhessen, Ostwestfalen-Lippe und Teile von Thüringen, das sind nur einige der Gebiete, in denen es zu Beginn der Woche so heftig gehagelt, geregnet oder auch gestürmt hat, dass nun Teile der Ernte hin sind. Betroffen sind unter anderem Weizen und Raps und auch Kartoffeln und Hopfen. Teilweise hätten Sturm und Hagel Rapsfelder regelrecht abrasiert, heißt es vom Spezialversicherer Vereinigte Hagel. Für die Landwirtschaft sind diese Unwetterschäden ein weiteres Problem neben der aktuellen Trockenheit. Lea Matschulat, Nachrichtenredaktion.
1: Mecklenburg-Vorpommerns Ministerpräsidentin Schwesig hat die Kürzungspläne der Bundesregierung beim Unterhaltsvorschuss für Alleinerziehende scharf kritisiert. Die SPD-Politikerin sagte dem Magazin Spiegel, Bundeskanzler Merz und Familienministerin Prien hätten die Lebenssituation vieler Alleinerziehender nicht verstanden. Auch 16- und 17-Jährige bräuchten Unterstützung. Merz verteidigte die Pläne, zeigte sich nach der Kritik aus der SPD aber gesprächsbereit. Der US-Fahrdienstleister Uber übernimmt den deutschen Essenslieferanten Delivery Hero. Das börsennotierte Berliner Unternehmen wird insgesamt mit knapp 13 Milliarden Euro bewertet.
3: Die Aktie von Delivery Hero schießt direkt in die Höhe. Auch wenn es sich um ein deutsches Unternehmen handelt, hatte es sein Heimatgeschäft an Lieferando verkauft. Hierzulande sieht man also keine Lieferanten von Delivery Hero mehr. Dafür ist man in Asien, Südeuropa, der arabischen Halbinsel und den Teilen Afrikas umso präsenter. Uber hat sich verpflichtet, den Hauptsitz von Delivery Hero in Berlin beizubehalten und bis mindestens 2029 keine Änderungen an der Berliner Belegschaft vorzunehmen. Uli Reitinger, Berlin.
1: Die Zahl der E-Scooter-Unfälle mit Verletzten oder Todesopfern ist im vergangenen Jahr deutlich gestiegen. Nach Angaben des Statistischen Bundesamts registrierte die Polizei rund 16.500 solcher Unfälle, gut 38% mehr als im Vorjahr. 38 Menschen kamen ums Leben, die meisten von ihnen auf einem E-Scooter als Fahrer oder Mitfahrer. Unter den weiteren Todesopfern waren auch Fußgänger, ein Radfahrer und ein Autofahrer. Zum Wetter die aktuelle Vorhersage des Deutschen Wetterdienstes. Heute meist heiter, ab dem Nachmittag vereinzelt Regen, gegen Abend im Südwesten dann kräftige Gewitter, örtlich besteht Unwettergefahr. Die Höchstwerte 26 bis 33 Grad, an der See kühler. Morgen mehr Wolken und vom Süden über die Mitte bis in den Osten Schauer und teils kräftige Gewitter, zum Teil mit Starkregen, Hagel und Sturm. Dazu etwas kühler bei 23 bis 29 Grad.
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4: Hallo, ich grüße Sie. Es ist kurz nach 12. Schönen Donnerstagmittag wünsche ich. Ja, die Fußball-WM ist auf der Zielgeraden. Samstag das Spiel um Platz 3 und 4, was hinterher niemanden mehr interessiert. Sonntag dann das Finale Europameister gegen Titelverteidiger. Und auch bei uns gibt's ein Finale. 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Ich habe gleich Norman Langen für Sie nach Wolkenfrei jetzt mit Hotel Tropicana.

0: Ab September will sie ihre Tour aus dem Frühjahr nachholen. Claudia Jung auf Radio Paloma, 100% deutscher Schlager. Und bei ihren Auftritten will sie sich jetzt nur noch die Rosinen rauspicken und sagt, mit 62 dürfe sie sich das ja wohl auch erlauben.
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0: Marie Reim am Donnerstagmittag.
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0: Heute geht's um Anna-Maria Zimmermann.
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0: Sie hat ihren Fans einen gehörigen Schrecken eingejagt, als sie letzten Samstag ihr Konzert in Halle abbrechen musste. Sie hatte aber auch ein echt straffes Programm an diesem Tag. Mittags stand sie in Münster auf der Bühne, am Nachmittag war Halle dran und abends sollte sie in Boltenhagen an der Ostsee singen. Daraus wurde nun leider ja nichts. Bei ihrem zweiten Konzert in Halle musste Anna-Maria die Notbremse ziehen. Bereits beim ersten Song ihres Auftritts auf der Preisnitzinsel in Halle machte sie deutlich, dass es nicht weitergeht. Aber auch ein Energiebündel kann ja mal einen Schwächeanfall haben. Anna-Maria wurde dann Backstage behandelt und Schlagerkollege Olli P. musste etwas früher auf die Bühne als geplant und ist für sie eingesprungen. Nun hat sich Anna-Maria auch bei ihren Fans gemeldet und per Insta-Story ein Gesundheitsupdate gegeben und geschrieben: Alles soweit gut bei mir. Ich nehme das, was da Samstag passiert ist, aber trotzdem sehr, sehr ernst. Sie hat sich nach dem Vorfall auch mehrfach durchchecken lassen und hat die nächsten Tage etwas ruhiger angehen lassen. Mutti sei zwar eine Maschine, sagte sie, aber am Samstag sei der Motor einmal kurz ausgewesen. Da habe ich vergessen zu tanken. Die sommerlichen Temperaturen dürften ihr Übriges dazu beigetragen haben. Wir sind froh, dass es so glimpflich abgegangen ist und hoffen, dass sich der Schwächeanfall vom Samstag nicht wiederholt.
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0: Helene Fischer und Luis Fonsi auf Radio Paloma, 100% deutscher Schlager. Wenn Helene morgen in der Münchner Allianz Arena ihr Abschlusskonzert gibt, dann werden ihre Fans nicht nur auf die mega 360-Grad-Bühne schauen. Der Blick wird auch nach oben in den Abendhimmel gehen. Es sind nämlich Gewitter angesagt, also unbedingt Regenschutz mitnehmen.
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0: Eva Luginger auf Radio Paloma, 100% deutscher Schlager. Heimliche Tränen, die neuen deutschen Schlager, bei uns immer zuerst. Die Unwetter der vergangenen Tage haben in der Landwirtschaft Millionenschäden angerichtet. Mehr dazu in den Nachrichten um 13 Uhr. Matthias Reim hören wir in der nächsten Stunde mit diesem Kulthit.
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0: Gleich danach hören wir den neuen Hit von Mariella Milana.
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0: Viele warten auf die Wetterwende. Laut Meteorologen kommt die auch bald. Ab heute Abend müssen wir mit Hitzegewittern, Starkregen, Hagel oder örtlich auch Sturmböen rechnen. Samstag und Sonntag sind es bundesweit meist zwischen 22 und 28 Grad. Dann wird die 30-Grad-Marke voraussichtlich erstmal nirgendwo mehr geknackt, sagt Diplom-Meteorologe Dominik Jung. Und jetzt für mehr Abwechslung aus dem Radio Paloma Stream Kuschelschlager Laura Wilde.

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1: Hallo.

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1: Ich bin Thomas Bleskin. Die Spritpreise in Deutschland ziehen wegen der verschärften Spannungen im Nahen Osten weiter kräftig an. Nach ADAC-Angaben verteuerte sich Diesel innerhalb von 10 Tagen auf gut 2,13 Euro je Liter.
2: Zum ersten Mal seit Mitte Mai kostet Diesel auch wieder mehr als E10 Superbenzin. Das ist zwar auch teurer geworden, aber der Preis ist nicht so stark gestiegen wie bei Diesel. Der ging nämlich in den vergangenen 10 Tagen um mehr als 18 Cent pro Liter hoch, kostete gestern im Schnitt 2,13 Euro. Und nach einer schnellen Trendwende sieht's bei den Preisen erstmal nicht aus. Diesel gilt als noch krisenanfälliger als Benzin. Fachleute machen die neue Eskalation im Iran-Konflikt verantwortlich für den Preisanstieg. Thomas Thonfeld, Nachrichtenredaktion.
1: Die Unwetter der vergangenen Tage haben in der Landwirtschaft Schäden in Millionenhöhe angerichtet. Nach ersten Schätzungen der Spezialversicherung Vereinigte Hagel belaufen sie sich auf mindestens 50 Millionen Euro. Betroffen seien rund 100.000 Hektar Anbaufläche in mehreren Regionen Deutschlands. Beschädigt wurden unter anderem Weizen, Raps, Mais, Kartoffeln, Hopfen und Wein. Aus den Regionen Nürnberg und Stuttgart werden teils Totalschäden gemeldet. Der US-Fahrdienstleister Uber übernimmt den deutschen Essenslieferanten Delivery Hero für eine Milliardensumme. Das im MDAX notierte Unternehmen bestätigte, dass es sich mit dem US-Konzern zusammenschließt.
3: Die Aktie von Delivery Hero schießt direkt in die Höhe. Auch wenn es sich um ein deutsches Unternehmen handelt, hatte es sein Heimatgeschäft an Lieferando verkauft. Hierzulande sieht man also keine Lieferanten von Delivery Hero mehr. Dafür ist man in Asien, Südeuropa, der arabischen Halbinsel und den Teilen Afrikas umso präsenter. Uber hat sich verpflichtet, den Hauptsitz von Delivery Hero in Berlin beizubehalten und bis mindestens 2029 keine Änderungen an der Berliner Belegschaft vorzunehmen. Uli Reitinger, Berlin.
1: Der Bundesgerichtshof hat die Rechte von Verbrauchern bei Online-Kündigungen gestärkt. Die Richter entschieden, dass auf der Bestätigungsseite nach dem Klick auf den Kündigungsbutton keine Hinweise auf Alternativen wie eine Vertragspause erscheinen dürfen. Nach Auffassung des Gerichts darf die Bestätigungsseite ausschließlich der Abgabe der Kündigung dienen. Zum Wetter die aktuelle Vorhersage des Deutschen Wetterdienstes. Heute meist heiter, ab dem Nachmittag vereinzelt Regen, gegen Abend im Südwesten dann kräftige Gewitter, örtlich besteht Unwettergefahr. Die Höchstwerte 26 bis 33 Grad, an der See kühler. Morgen mehr Wolken und vom Süden über die Mitte bis in den Osten Schauer und teils kräftige Gewitter, zum Teil mit Starkregen, Hagel und Sturm. Dazu etwas kühler bei 23 bis 29 Grad.
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4: Um kurz nach 13 Uhr, hallo. Ja, für den einen ist das heute ein freudiger Donnerstag, für den anderen ein sehr trauriger, zumindest aus fußballerischer Sicht. Jack Hahn zum Beispiel, der ja in London geboren wurde, dürfte sehr traurig sein, dass seine Engländer wieder nicht im Finale stehen. Semino Rossi dagegen dürfte sich tierisch gefreut haben über den Einzug ins WM-Finale der Argentinier. 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Wird das letzte Grillpaket von Fleischer und der Koch ausgelost und gewinnen können alle, die angemeldet sind auf radiopaloma.de und somit im Grillpaket-Lostopf sind. Viel Glück für morgen früh und viel Spaß jetzt mit Simone.

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Laut einer Analyse mehrerer Studien haben über 80-Jährige mit einem flotten Gang ein deutlich geringeres Risiko für einen späteren geistigen Abbau als Gleichaltrige mit langsamerem Schritttempo.

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0: Mariella Milana auf Radio Paloma, 100% deutscher Schlager. Worauf wollen wir warten? Die neuen deutschen Schlager bei uns immer zuerst. Wir reden jetzt über die Urlaubskasse. Bei vielen ja ein sensibles Thema, denn Reisen ist ziemlich teuer geworden. Und wenn nach dem Urlaub dann noch unerwartet eine hohe Mobilfunkrechnung auf uns wartet, dann kann da schnell die schönen Erinnerungen an die erholsamen Tage trüben. Unser Kollege Julian Degler hat sich schlau gemacht, welche Handykostenfallen im Ausland lauern und wie man sie am besten umgeht. Hallo Julian.
1: Hallo.
0: Was können wir denn vor dem Urlaub tun, damit uns keine bösen Überraschungen auf der Handyrechnung nach dem Urlaub erwarten?
1: Also vor der Reise sollte ich meinen Handyvertrag checken und die Preise etwa für mobiles Internet prüfen, wenn im Zielland die EU-Roaming-Regeln nicht gelten. Manchmal lohnt es sich auch direkt beim Anbieter nachzufragen. Das EU-Roaming gilt grundsätzlich in allen 27 EU-Mitgliedstaaten und zum Beispiel auch in Island oder Norwegen. Aber aufgepasst, die beliebten Urlaubsländer Schweiz oder die Türkei fallen nicht unter die Verordnung. Und wenn ich in einer Grenzregion etwa zur Schweiz Urlaub mache, kann das Handy sogar unbemerkt in ein fremdes Netz wechseln. Das kann dann teuer werden. In solchen Regionen schaltet man die mobilen Daten also besser aus.
0: Jetzt mal speziell zu den Nicht-EU-Roaming-Ländern. Wo ist denn besonders Vorsicht gefragt?
1: Ja, insbesondere in Nicht-EU-Ländern drohen nach wie vor extrem hohe Gebühren. Die Telefonminute auf Kuba oder den Malediven kann schon je nach Anbieter etwa 4 Euro kosten. Und das Surfen im Internet kann noch viel teurer sein. Daher der Tipp, das Daten-Roaming lieber deaktivieren und stattdessen WLAN-Hotspots nutzen. Wissen sollte man auch, die Mobilfunknetze von Schiffen und Flugzeugen fallen ebenfalls nicht unter die EU-Roaming-Regelungen. Auch dann nicht, wenn die Reise innerhalb der EU stattfindet.
0: Wenn jetzt der eigene Mobilfunktarif ungünstig ist für die Reise, welche Tipps hast du, die wir ganz praktisch vor und während der Reise umsetzen können?
1: Vor der Reise ins EU-Ausland checkt man am besten, ob sich kostengünstige Auslandsoptionen zum eigenen Tarif dazu buchen lassen. Bei vielen Mobilfunkanbietern gibt es entsprechende Reisepakete. In vielen Reiseländern sind aber vor Ort gekaufte SIM-Karten günstiger als der eigene Heimattarif. Da können bestimmte eSIM-Tarife eine gute Wahl sein. Insgesamt gilt, bei Zielen außerhalb der EU oder auf Kreuzfahrten sollte man im Zweifel die Mailbox, Rufumleitung und das Datenroaming ausschalten. Alternativ kann ich im jeweiligen Urlaubsland lokale SIM-Karten, eSIMs oder WLAN-Hotspots nutzen.
0: Dankeschön. Julian Degler aus der Radio Paloma Redaktion.
1: Tschüss.
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0: Daniel Ceylan auf Radio Paloma, 100% deutscher Schlager. Die Unwetter der vergangenen Tage haben in der Landwirtschaft Millionen Schäden angerichtet. Dazu mehr in den Nachrichten um 14 Uhr. Gleich nach den Nachrichten hören wir Mary Rose mit diesem Kulthit.
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0: Und wir hören gleich im Anschluss Olaf den Flipper mit seinem aktuellen Hit.
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0: Dieses Jahr hat er ja seinen 80. Geburtstag gefeiert. Dazu gibt es die Jubiläumstour, die große Wir-sagen-Dankeschön-Tour. Die beginnt am 3. September in Hamburg und dauert bis zum 27. September in Stuttgart. Und jetzt gehen wir ins Jahr 1971 zu Marianne Rosenberg.

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1: Ich bin Zoe Tassovali. Die Spritpreise bei uns in Deutschland ziehen wegen der verschärften Spannungen im Nahen Osten weiter kräftig an. Nach Angaben des ADAC kostet ein Liter Diesel inzwischen im Schnitt gut 2,13 Euro, fast 19 Cent mehr als noch vor 10 Tagen. Damit ist Diesel sogar teurer als Super E10. Auch Benzin hat deutlich angezogen. Der ADAC rät deshalb, wer tanken muss, fährt am besten am späten Vormittag zur Zapfsäule. Wer seinen Fitnessstudio-Vertrag online kündigt, soll dabei nicht erst durch andere Angebote gelotst werden. Der Bundesgerichtshof hat entschieden, Hinweise auf eine Vertragspause oder andere Alternativen gehören nicht in den Kündigungsprozess. Geklagt hatte der Bundesverband der Verbraucherzentralen gegen die Fitnesskette FitX.
2: Wer seinen Fitnessstudio-Vertrag kündigen wollte, wurde nach Anklicken der entsprechenden Schaltfläche auf eine Bestätigungsseite weitergeleitet. Neben einem Formular zum Eingeben der nötigen Informationen wurde dort prominent auf die Möglichkeit hingewiesen, den Vertrag beitragsfrei zu pausieren, anstatt ihn zu kündigen. Der Bundesverband der Verbraucherzentralen hatte kritisiert, Kunden würden dadurch vom Kündigungsprozess abgelenkt. Das Gericht verurteilte FitX zur Unterlassung. Jacqueline Melcher, Nachrichtenredaktion.
1: E-Scooter sorgen immer häufiger für schwere Unfälle. Im vergangenen Jahr hat die Polizei bundesweit rund 16.500 Unfälle mit Verletzten oder Toten registriert. Fast 40% mehr als ein Jahr zuvor.
3: Die meisten Todesopfer waren selbst mit dem E-Scooter unterwegs. Andere starben nach Zusammenstößen oder Ausweichmanövern. Überwiegend handelt es sich um Menschen, die jünger als 45 Jahre alt waren. In der Regel waren sie zu schnell unterwegs, benutzten die falsche Fahrbahnseite oder standen unter Alkoholeinfluss. Der Blick auf die Statistik beruhigt aber auch. Obwohl man immer mehr E-Scooter im Stadtverkehr sieht, ist ihr Anteil am gesamten Unfallgeschehen eher gering. Er beträgt nicht mal 5%. Tanja Wagner, Nachrichtenredaktion.
1: Im Prozess um den Tod eines Patienten hat ein Angeklagter falscher Notfallsanitäter eingeräumt, jahrelang mit gefälschten Unterlagen gearbeitet zu haben. Vor dem Landgericht Kleve sagte der 30-Jährige, dass er nie die Ausbildung abgeschlossen habe. Laut Anklage verabreichte er bei einem Einsatz das falsche Medikament und verhinderte, dass ein Notarzt gerufen wurde. Den Vorwurf des Totschlags weist der Angeklagte zurück. Zum Wetter. Die aktuelle Vorhersage des Deutschen Wetterdienstes. Heute in vielen Regionen überwiegend freundlich. Es gibt viel Sonne und lockere Wolken. Im Laufe des Tages bilden sich aber immer mehr Quellwolken. Ab dem Nachmittag und vor allem am Abend ziehen dann teils kräftige Gewitter auf. Örtlich sind sogar Unwetter möglich. Vor allem im Süden, Südwesten sowie im Norden und Nordosten. Die Temperaturen klettern auf 26 bis 33 Grad. Morgen bleibt's dann wechselhaft mit teils kräftigen Schauern und Gewittern.
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4: Schönen Donnerstagnachmittag. Hallo, es ist kurz nach 14 Uhr. 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Gleich gibt's Mary Rose nach Pietro Basile jetzt mit Jana.

Radio Paloma, 100% deutscher Schlager am Donnerstag. Heute ist kein Fußball am Abend, da kann man eigentlich mal wieder ins Kino gehen. Heute laufen ja wieder neue Filme an, darunter auch einer, der wie eine Umarmung wirkt und einfach nur glücklich macht. Um was es da geht und die Tickets gleich.

0: Beatrice Egli auf Radio Paloma, 100% deutscher Schlager. Stellen Sie sich doch bitte mal atemberaubende, raue Steilküsten am Atlantik vor, eine einzigartige, immergrüne Landschaft und die berühmte Kathedrale von Santiago de Compostela, in der traditionell der Jakobsweg endet. Dafür ist die Region Galizien im Nordwesten Spaniens ja weltberühmt und genau dort spielt auch der sehr zu Herzen gehende Film So klingt das Leben, der heute bei uns in die Kinos kommt. In dem spanischen Publikumserfolg geht's um ein Fischerdorf, das nach einem schweren Unglück mit Hilfe eines wiederbelebten traditionellen Musikensembles langsam aber sicher zurück ins Leben findet. Unsere Kollegin Helke Michael hat den Film schon gesehen.
1: Das galizische Fischerdorf Aguarda trauert um die Opfer eines tragischen Schiffsunglücks.
2: Heute ist es genau 2 Jahre her, dass die Gran Sol auf hoher See sank und 7 der 9 Besatzungsmitglieder ums Leben kamen, während sie in den Gewässern des Nordatlantiks auf Fischfang waren.
1: Alle versuchen, mit dem Verlust umzugehen und ihr Leben weiterzuleben.
3: Hey, willst du drüber reden?
4: Reden?
3: Naja, wir können uns auch umarmen.
4: Aber ich muss dich warnen. Ich habe heute noch nicht geduscht.
1: Um den Zusammenhalt zu stärken, beschließt die Dorfgemeinschaft deshalb, ihr aufgelöstes traditionelles Musikensemble, die Rondalla, wieder aufleben zu lassen. Und meldet es auch gleich für einen in der Region sehr beliebten Wettbewerb an.
5: Herzlich willkommen bei der Rondalla. Wir haben 3 Monate Zeit, uns vorzubereiten. Also packen wir es gemeinsam an. Wie sieht's aus? Habt ihr Lust?
6: Ja!
1: Zum Start gibt's allerdings erstmal ein paar Probleme, die man aus dem Weg räumen muss.
7: Wenn wir sagen, dass wir auf dem Parkplatz des Fischmarkts proben wollen, dann stellt doch bitte nicht alle eure Autos mitten auf den Platz.
1: Außerdem klingen die lange eingemotteten Instrumente ziemlich schief.
8: Diese Dudelsäcke?
3: Die anderen Instrumente sind auch nicht viel besser. Aber wie kriegen wir das wieder hin?
9: Ich glaube, wir brauchen was Neues, Kraftvolleres. Etwas mit mehr Substanz.
1: Und das setzt die 18-jährige Andrea in Erinnerung an ihren Vater, der bei der Katastrophe ums Leben kam, dann auch um, indem sie einfach kurzerhand die Leitung übernimmt.
9: Gut, dann bitte Percussion, Achtung und 1, 2, 1, 2, 3, 4.

0: Aber wird das reichen, um den Wettbewerb zu gewinnen? Das erfahren wir ab heute im Kino. Ein paar Tickets habe ich hier für Sie. Schreiben Sie mir einfach eine Mail auf radiopaluma.de. Wir losen aus, solange der Vorrat reicht.
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Wolfgang Ziegler auf Radio Paloma, 100% deutscher Schlager am Donnerstag. Die Spritpreise in Deutschland ziehen wegen der verschärften Spannungen im Nahen Osten weiter kräftig an. Dazu mehr in den Nachrichten um 15 Uhr. Nicole hören wir dann in der nächsten Stunde mit diesem Kulthit. Und gleich danach gibt's Maria Levin mit ihrem neuen Hit. Gleich nach den 15 Uhr Nachrichten kommt die Feierabendshow mit Adrian Marathon und wie wir mit einer einfachen und vor allem kostenlosen Tätigkeit unser Gehirn fit halten können, das erfahren Sie in der guten Nachricht des Tages um 15.30 Uhr, also in der nächsten Stunde. Viel Spaß in der Feierabendshow, vielen Dank fürs Zuhören. Ich verabschiede mich für mehr Abwechslung mit Marie Reim für heute. Tschüss, bis morgen.

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1: Ich bin Zoe Tassovali. Steuerbetrug soll sich künftig deutlich weniger lohnen. Dafür will die Bundesregierung Behörden besser vernetzen und Finanzkriminellen schneller auf die Spur kommen. Finanzminister Klingbeil sagte dazu in Berlin:
2: Wir haben ein gemeinsames, klares Ziel. Die Ehrlichen in unserer Gesellschaft dürfen nicht die Dummen sein. Es geht für mich um Gerechtigkeit. Die wenigen, die betrügen, schaden allen, die ehrlich ihre Steuern zahlen. Und das macht auch den fairen Wettbewerb zwischen Unternehmen kaputt.
1: Außerdem will die Bundesregierung die Regeln für Selbstanzeigen verschärfen. Wer schwere Steuerstraftaten begeht, soll sich nicht mehr so leicht vor einer Strafe drücken können. Gleichzeitig sollen die Ermittler künftig einfacher an Daten kommen, um Steuerbetrug aufzudecken. Schlechte Nachrichten für Autofahrer. Die Spritpreise steigen immer schneller. Diesel ist innerhalb eines Tages im Schnitt um 6,2 Cent gestiegen. Das teilte der ADAC mit. Das ist, abgesehen vom Ende des Tankrabatts, der höchste Tagessprung seit fast 4 Monaten.
3: Zum ersten Mal seit Mitte Mai kostet Diesel auch wieder mehr als E10 Superbenzin. Das ist zwar auch teurer geworden, aber der Preis ist nicht so stark gestiegen wie bei Diesel. Der ging nämlich in den vergangenen 10 Tagen um mehr als 18 Cent pro Liter hoch, kostete gestern im Schnitt 2,13 Euro. Und nach einer schnellen Trendwende sieht es bei den Preisen erstmal nicht aus. Diesel gilt als noch krisenanfälliger als Benzin. Fachleute machen die neue Eskalation im Iran-Konflikt verantwortlich für den Preisanstieg. Thomas Thonfeld, Nachrichtenredaktion.
1: Die schweren Unwetter der vergangenen Tage haben auf Deutschlands Feldern enorme Schäden hinterlassen. Nach ersten Schätzungen der Spezialversicherung Vereinigte Hagel beläuft sich der Schaden auf mindestens 50 Millionen Euro. Betroffen sind rund 100.000 Hektar Anbaufläche. Hagel und Starkregen haben unter anderem Weizen, Mais, Kartoffeln und Wein zerstört. Aus den Regionen Nürnberg und Stuttgart werden sogar teils Totalschäden gemeldet. Der Deutsche Fußballbund wächst weiter und zählt jetzt so viele Mitglieder wie nie zuvor. 8,2 Millionen Menschen spielen oder engagieren sich inzwischen beim DFB. Präsident Neuendorf freut sich über den Boom, warnt aber auch, viele Vereine kommen bei Sportplätzen, Trainingszeiten und Personal an ihre Grenzen. Positiv entwickelt sich vor allem der Mädchenfußball. Außerdem pfeifen wieder mehr Schiedsrichterspiele als in den Jahren zuvor. Zum Wetter. Die aktuelle Vorhersage des Deutschen Wetterdienstes. Heute in vielen Regionen überwiegend freundlich. Es gibt viel Sonne und lockere Wolken. Im Laufe des Tages bilden sich aber immer mehr Quellwolken. Ab dem Nachmittag und vor allem am Abend ziehen dann teils kräftige Gewitter auf. Örtlich sind sogar Unwetter möglich. Vor allem im Süden, Südwesten sowie im Norden und Nordosten. Die Temperaturen klettern auf 26 bis 33 Grad. Morgen bleibt's dann wechselhaft mit teils kräftigen Schauern und Gewittern.
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4: Kurz nach 15 Uhr haben wir es schönen Donnerstag für Sie. Ja, das WM-Finale, das steht und ist komplett, nachdem sich Spanien ja bereits am Dienstag das erste Finalticket gesichert hat, ist gestern Abend also auch Argentinien nachgezogen. Ja, damit steht fest, im großen Finale am Sonntag treffen zwei echte Fußball-Schwergewichte aufeinander. Ja, und für England und Frankreich bleibt jetzt noch das Spiel um Platz 3 am Samstag. 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Guten Start in den Feierabend jetzt mit Maite Kelly und Anna-Karina Wojcik.

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Ja, heute erscheint eine neue Folge unseres Videopodcasts Keiner ist schlagerfrei. Und darin ist Jolina Drews zu Gast. Ja, und da verrät die Tochter von Jürgen Drews, wie ihre Traumhochzeit aussehen soll und warum sie auf einen ganz besonderen Moment noch immer wartet. Ja, mehr dazu gleich hier bei uns in den Star News. 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
0: Ja, und da geht's heute um Jolina Dreves. Ich freue mich, heute gibt's eine neue Folge unseres Podcasts Keiner ist schlagerfrei und diesmal ist Jolina Dreves zu Gast. Ja, musikalisch läuft es für Jolina schon seit Jahren richtig gut und privat könnte sie kaum glücklicher sein. Seit langer Zeit ist sie ja mit ihrem Freund Adrian zusammen. Die beiden, die haben sich im vergangenen Jahr in Las Vegas sogar schon einmal das Ja-Wort gegeben, allerdings eher mit einem Augenzwinkern und aus Spaß. Die richtige Hochzeit, die soll aber noch folgen, nur eines fehlt dafür noch. Der Antrag. Denn Jolina verrät ganz offen, dass sie auf den noch immer wartet. Im Podcast spricht sie deshalb auch darüber, wie ihre persönliche Traumhochzeit denn mal aussehen soll.
3: Oh, also ich träume ja schon von so einer Märchenhochzeit. Ja. Mit einem dicken Wallekleid und so. Adrian meinte zu mir, also so heißt mein Freund, er meinte zu mir, ey, lass uns doch in Tracht heiraten.
4: Auch geil.
3: Ja, aber ich habe gesagt, ich möchte nur standesamtlich in Tracht heiraten.
4: Okay.
3: Weil ich möchte unbedingt mein Sissy-Prinzessin dann Kleid zur Hochzeit. Und dann glaube ich tatsächlich auch, machen wir eine freie Trauung.
4: Ja,
3: also wir sind nämlich beide, sag ich, ausgetreten.
4: Okay, ja.
3: Und das heißt...
4: Du in München nicht so laut sagen.
3: Ja. nee, und das heißt, dass wir dann wahrscheinlich kirchlich nicht heiraten können. Ja. Es wird auf jeden Fall eine dicke Party geben. Wir haben sehr viele Freunde. Also ich glaube, es wird schwierig, da das im kleinen Rahmen zu halten. Aber es wird schön.
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0: Sommerliche Musik von Pascal Krieger hier in der Feierabendshow am Donnerstag.
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0: Ja, und eine gute Nachricht für alle, die gern spazieren gehen. Ein flotter Spaziergang könnte nämlich mehr über unsere Gesundheit verraten, als wir bisher dachten. Eine neue Studie zeigt, Menschen über 80, die für ihr Alter noch zügig unterwegs sind, entwickeln deutlich seltener geistige Einschränkungen als Gleichaltrige mit langsamem Gehtempo. Die Forscher betonen zwar, schnelleres Gehen alleine schützt nicht automatisch vor Demenz, aber die Gehgeschwindigkeit scheint ein einfacher Hinweis darauf zu sein, wie fit Gehirn und Körper gemeinsam noch sind. Die gute Nachricht ist deshalb, Bewegung lohnt sich noch bis ins hohe Alter. Regelmäßiges Gehen hält Herz, Muskeln und Kreislauf in Schwung und könnte auch dabei helfen, die geistige Gesundheit möglichst lange zu erhalten. Ja, kurz gesagt, ein Spaziergang tut nicht nur dem Körper gut, er könnte auch ein kleines Plus für den Kopf sein.
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1: Matthias Reim auf Radio Paloma, 100% deutscher Schlager. Die Spritpreise bei uns in Deutschland ziehen weiter kräftig an. Mehr dazu gleich hier in den Nachrichten um 16 Uhr. In der nächsten Stunde freue ich mich dann auf neue Musik von Maria Foscania.
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1: Außerdem hören wir einen Kultschlager von Brunner und Brunner.
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1: Tja, es gibt ja Schlager, die erzählen in gerade einmal 3 Minuten eine ganze kleine Geschichte. Und genau so ein Lied kommt jetzt. Ein Titel voller Gefühle, ein bisschen Sehnsucht und eine Botschaft, die man heute ja wahrscheinlich einfach per WhatsApp verschicken würde. Hier ist Vicky Leandros mit ihrem Klassiker. Grüße an Sarah.

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1: Ich bin Zoe Tassovali. Der Ehrliche darf nicht der Dumme sein. Das soll der Leitspruch beim Kampf gegen Steuerbetrug sein. Die Bundesregierung fordert mehr Härte und hat dazu einen Aktionsplan ausgearbeitet. Finanzminister Klingbeil sagte bei der Vorstellung in Berlin, wer den Staat und die Gesellschaft betrüge, dürfe damit nicht durchkommen.
2: Beim Zoll soll ein gemeinsames Zentrum gegen Steuer- und Finanzkriminalität eingerichtet werden, wo alle Maßnahmen gebündelt werden, von der KI-unterstützten Datenanalyse bis hin zur Fahndung. Denn Steuerkriminalität schade allen und untergrabe das Vertrauen in den Staat, betonte auch Justizministerin Hubig. Der Aktionsplan sieht außerdem vor, dass Selbstanzeigen nicht mehr straffrei bleiben. Kriminelle sollten sich nicht mehr freikaufen können, sagte Klingbeil. Tanja Wagner, Nachrichtenredaktion.
1: E-Scooter sorgen immer häufiger für schwere Unfälle. Nach Angaben des Statistischen Bundesamts hat die Polizei im vergangenen Jahr rund 16.500 Unfälle mit Verletzten oder Todesopfern registriert. Fast 40% mehr als im Vorjahr. 38 Menschen starben. Die meisten waren selbst mit einem E-Scooter unterwegs. Betroffen waren aber auch andere Verkehrsteilnehmer. Der Einsturz der Autobahnbrücke von Genua hatte Italien schwer erschüttert. Bei dem Unglück starben 43 Menschen. Jetzt, mehr als 8 Jahre später, hat ein Gericht die ersten Urteile gefällt. Der Hauptangeklagte, ein früherer Manager der Betreibergesellschaft, muss 12 Jahre ins Gefängnis.
3: Die Brücke war eine tickende Zeitbombe und fast jeder wusste das auch. Aber getan wurde nichts für die Instandhaltung, sagt die Anklage hier. Profit sei wichtiger gewesen als Sicherheit. Mitten in der Urlaubszeit war die Brücke zusammengekracht. Dutzende Autos stürzten in den Abgrund. Menschen schrien eine Katastrophe, die alle hier fassungslos gemacht hat und wieder einmal auch die oft marode Infrastruktur hier in den Fokus gerückt hat. Claudia Wächter, Italien.
1: Viele Studierende wohnen während des Studiums noch bei ihren Eltern. Männer deutlich häufiger als Frauen. Das zeigt eine aktuelle Auswertung des Zentrums für Hochschulentwicklung. Insgesamt lebt gut jeder 4. Studierende noch zu Hause. Fast genauso viele haben inzwischen eine eigene Mietwohnung. Eine WG bleibt für etwa jeden 4. die Wohnform der Wahl. Zum Wetter. Die aktuelle Vorhersage des Deutschen Wetterdienstes. Heute in vielen Regionen überwiegend freundlich. Es gibt viel Sonne und lockere Wolken. Im Laufe des Tages bilden sich aber immer mehr Quellwolken. Ab dem Nachmittag und vor allem am Abend ziehen dann teils kräftige Gewitter auf. Örtlich sind sogar Unwetter möglich. Vor allem im Süden, Südwesten sowie im Norden und Nordosten. Die Temperaturen klettern auf 26 bis 33 Grad. Morgen bleibt's dann wechselhaft mit teils kräftigen Schauern und Gewittern.
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4: Kurz nach 16 Uhr kommen Sie gut rein in diesen sommerlichen Donnerstag-Feierabend. Ja, die Temperaturen, die können sich heute wirklich sehen lassen. 28 Grad messen wir aktuell in Berlin, 29 in München und ebenfalls 29 Grad in Köln. Ja, wird eine schwere Entscheidung heute zwischen Biergarten, Balkon oder Badesee. Aber ganz so heiß bleibt's nicht. Ab morgen sorgt eine Wetterfront wieder für ein bisschen Abkühlung mit etwas milderen Temperaturen. Ja, und stellenweise auch Regen. Also genießen Sie diesen Sommernachmittag und Abend nochmal in vollen Zügen. Vielleicht ja auch mit einem gemütlichen Grillabend. 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Na denn, guten Start in den Feierabend jetzt mit Ramon Roselli und Nico Alesi.

Brunner und Brunner auf Radio Paloma, 100% deutscher Schlager. Tja, es hat wieder nicht hingehauen, wieder kein WM-Titel für England. Trotz Führung scheitert das Team von Thomas Tuchel gestern Abend an Argentinien. Ja, wie groß der Frust auf der Insel ist und ob jetzt sogar Tuchel wackelt, klären wir gleich hier nach Gabriela Massa und Briefs Cordalis und Petri.

0: Gabriela Massa auf Radio Paloma, 100% deutscher Schlager. Tja, es ist wohl der Satz, den englische Fußballfans inzwischen fast schon auswendig können. Maybe next time. Aber auch dieses Mal wird daraus nix. Ja, der Traum vom ersten WM-Titel seit 1966 ist geplatzt. Dabei sah es im Halbfinale gegen Argentinien ja lange gut aus. England führte 1-0, zog sich dann aber immer weiter zurück und wurde dafür am Ende ja eiskalt bestraft. Und jetzt herrschen auf der Insel Frust, Enttäuschung und natürlich jede Menge Diskussionen. Radio Paloma-Korrespondent Philipp Detlefs.
1: Hallo aus London.
0: Ja, Philipp, was schreiben denn die Medien und wackelt Thomas Tuchel?
1: Ja, mit Kritik an Thomas Tuchel sparen die englischen Medien heute nicht. Die meisten machen natürlich ihn für das Aus verantwortlich. Sie werfen ihm vor, dass England nach dem Führungstor aufgehört hat, Fußball zu spielen, anstatt zu versuchen, das zweite Tor zu erzielen. Und Tuchels defensive Wechsel gingen nicht auf. Von einer Coaching-Katastrophe ist die Rede und vom schmerzhaftesten WM-Aus seit Jahrzehnten. Trotzdem muss Tuchel wohl nicht um seinen Job fürchten. Sein Vertrag wurde ja im Februar bis 2028 verlängert und der englische Fußballverband will berichten zu Folge auch an ihm festhalten.
0: Ja, am Samstag geht's dann um das Spiel um Platz 3. Dankeschön für die Infos, Philipp.
1: Tschüss aus London.
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Vanessa Mai mit Sommerwind, der passt doch heute perfekt, ne? Denn egal ob am Badesee, auf dem Balkon oder im Garten, ja, bei diesen sommerlichen Temperaturen, da freut man sich über jede kleine Brise. Nur die Frisur, die sieht das manchmal ein bisschen anders. Naja, Radio Paloma, 100% deutscher Schlager. Kommen Sie gut in diesen Feierabend, jetzt mit Michelle.

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0: 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Die Kette FitEx hat vor dem Bundesgerichtshof gegen die Verbraucherzentrale verloren. Mehr dazu gleich hier in den Nachrichten um 17 Uhr. In der nächsten Stunde freue ich mich dann auf die Nokis.
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0: Außerdem hören wir einen Kultschlager von Gigi Anderson.
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0: Ja, und für noch mehr Abwechslung und die Extraportion gute Laune an diesem Donnerstagnachmittag gibt's jetzt die Mountain Crew aus dem Radio Paloma Stream Party Extrem.

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1: Ich bin Zoe Tassovali.
2: Die Konsequenzen der Steuerhinterziehung spüren wir aber alle. Jeder hinterzogene Euro fehlt.
1: Die Bundesregierung will härter gegen Steuerbetrüger vorgehen. Dazu haben Finanzminister Klingbeil und Justizministerin Hubich heute angekündigt, ein Zentrum gegen Steuer- und Finanzkriminalität einzurichten. Dort sollen Analyse, Ermittlung und Verfolgung von Geldwäsche und Steuerbetrug gebündelt werden. Finanzminister Klingbeil sagte in Berlin:
3: Wir haben ein gemeinsames, klares Ziel. Die Ehrlichen in unserer Gesellschaft dürfen nicht die Dummen sein. Es geht für mich um Gerechtigkeit. Die wenigen, die betrügen, schaden allen, die ehrlich ihre Steuern zahlen. Und das macht auch den fairen Wettbewerb zwischen Unternehmen kaputt.
1: Außerdem will die Bundesregierung die Regeln für Selbstanzeigen verschärfen. Wer schwere Steuerstraftaten begeht, soll sich nicht mehr so leicht vor einer Strafe drücken können. Gleichzeitig sollen die Ermittler künftig einfacher an Daten kommen, um Steuerbetrug aufzudecken. 8 Jahre nach dem Brückeneinsturz von Genua hat ein italienisches Gericht die ersten Urteile gesprochen. Der frühere Chef des Autobahnbetreibers muss 12 Jahre ins Gefängnis. Das Gericht sprach ihn unter anderem wegen fahrlässiger Tötung schuldig. Beim Einsturz der Morandi-Brücke starben 43 Menschen. Dutzende Autos stürzten damals mit der Fahrbahn in die Tiefe. Die Bundesregierung will Probleme vor der eigenen Haustür schneller erkennen und lösen. Dafür hat Heimatminister Rainer heute eine neue Agenda für die Heimatpolitik vorgestellt. Sie soll das Leben in Städten und auf dem Land attraktiver machen.
4: Entscheidungen sollen dort fallen, wo sie dann auch spürbar sind. Damit das möglich wird, sollen unnötige Vorschriften und Verfahren gestrichen oder vereinfacht werden. So beschreibt Minister Rainer einen zentralen Punkt des Programms mit dem Titel Miteinander ist es Heimat. Außerdem geplant Heimatdialoge des zuständigen Landwirtschaftsministeriums und eine repräsentative Umfrage zu den Problemen, die die Menschen in Städten und auf dem Land jeweils bewegen. Thomas Tonfeld, Berlin.
1: Die Spritpreise bei uns in Deutschland ziehen wegen der verschärften Spannungen im Nahen Osten wieder kräftig an. Ein Liter Diesel kostet aktuell im Schnitt gut 2,13 Euro, also fast 19 Cent mehr als noch vor 10 Tagen. Auch Benzin hat deutlich angezogen. Der ADAC rät deshalb, wer tanken muss, fährt am besten am späten Vormittag zur Zapfsäule. Zum Wetter. Die aktuelle Vorhersage des Deutschen Wetterdienstes. Heute in vielen Regionen überwiegend freundlich. Es gibt viel Sonne und lockere Wolken. Im Laufe des Tages bilden sich aber immer mehr Quellwolken. Ab dem Nachmittag und vor allem am Abend ziehen dann teils kräftige Gewitter auf. Örtlich sind sogar Unwetter möglich. Vor allem im Süden, Südwesten sowie im Norden und Nordosten. Die Temperaturen klettern auf 26 bis 33 Grad. Morgen bleibt's dann wechselhaft mit teils kräftigen Schauern und Gewittern.
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5: Um kurz nach 17 Uhr, einen schönen Feierabend für Sie. Ja, und für Fußballfans heißt es jetzt erstmal geduldig sein. Nach dem letzten Halbfinale gestern Abend legt die Weltmeisterschaft eine kleine Pause ein. Erst am Samstagabend geht's weiter, dann mit dem Spiel um Platz 3. Ja, die Frage ist also, schaffen Fußballfans tatsächlich 2 Tage ohne WM? Ja, ich bin mir da nicht ganz sicher, aber vielleicht hilft die Zeit ja, den Grill anzuschmeißen, Freunde einzuladen und sich einfach schon mal auf das Finalwochenende einzustimmen. 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Schönen Feierabend gleich mit Mike Leon Grosch und Ben Zucker.

Helene Fischer auf Radio Paloma, 100% deutscher Schlager. Ja, E-Scooter, klar, die sind praktisch und schnell, aber leider auch immer häufiger in Unfälle verwickelt. Die Zahl der Verletzten ist deutlich gestiegen. Ja, welche Regeln jeder kennen sollte, damit die Fahrt dann auch sicher endet, klären wir gleich hier nach den Nockis und Gigi Anderson.

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0: 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Ja, sie stehen inzwischen an fast jeder Straßenecke und sind für viele ja der schnellste Weg von A nach B, E-Scooter. Kurz mal die App öffnen, losrollen und oft geht's ja schneller als mit Bus oder Bahn. Aber genau diese Leichtigkeit hat offenbar auch ihre Schattenseiten. Die Zahl der Unfälle mit E-Scootern ist im vergangenen Jahr deutlich gestiegen und leider endeten davon einige sogar tödlich. Tanja Wagner aus der Radio Paloma Redaktion.
1: Hi.
0: Ja, Tanja, an welche Regeln muss ich mich denn halten, um die Unfallgefahr auf dem E-Scooter zu minimieren?
1: Na, in erster Linie mal überhaupt an die allgemeinen Verkehrsregeln. Rechtsfahrgebot, nicht überrot, nicht betrunken. Auch sollte man niemanden auf dem E-Scooter mitnehmen. Das ist nämlich eigentlich ohnehin verboten und erhöht das Unfallrisiko beträchtlich. Und auch wenn es nur darum geht, mal schnell von A nach B zu kommen, unbedingt den Fokus auf den Straßenverkehr richten, aufmerksam sein. Ja, und zu guter Letzt die Geschwindigkeit nicht unterschätzen. So einen E-Roller aus dem vollen Tempo zu stoppen, dazu braucht es 7 bis 8 Meter Bremsweg, dass man schnell über die gefährliche Kreuzung rübergerauscht, trotz Bremsen.
0: Ja, praktische Tipps, wenn Sie mal wieder mit dem E-Scooter unterwegs sind. Dankeschön dafür, Tanja.
1: Ja, gerne.
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Nino D'Angelo und Marina Marx auf Radio Paloma 100% deutscher Schlager. Die Spritpreise bei uns in Deutschland ziehen weiter kräftig an. Mehr dazu gleich hier in den Nachrichten um 18 Uhr. Gleich danach gibt's dann wie versprochen die Top 6 um 6 und ihre 6 meistgewünschten Hits an diesem Donnerstag. Bis dahin gönnen wir uns hier nochmal einen Kultschlager aus dem Jahr 1970. Hier ist

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1: Ich bin Zoe Tessovali. Der Einsturz der Autobahnbrücke von Genua hatte Italien schwer erschüttert. Bei dem Unglück starben 43 Menschen. Jetzt, mehr als 8 Jahre später, hat ein Gericht die ersten Urteile gefällt. Der Hauptangeklagte, ein früherer Manager der Betreibergesellschaft, muss 12 Jahre ins Gefängnis.
2: Die Brücke war eine tickende Zeitbombe und fast jeder wusste das auch, aber getan wurde nichts für die Instandhaltung, sagt die Anklage hier. Profit sei wichtiger gewesen als Sicherheit. Mitten in der Urlaubszeit war die Brücke zusammengekracht, Dutzende Autos stürzten in den Abgrund, Menschen schrien eine Katastrophe, die alle hier fassungslos gemacht hat und wieder einmal auch die oft marode Infrastruktur hier in den Fokus gerückt hat. Claudia Wächter, Italien.
1: Die Bundesregierung sagt Steuerbetrügern den Kampf an. Finanzminister Klingbeil und Justizministerin Hubich wollen dafür ein gemeinsames Zentrum gegen Steuer- und Finanzkriminalität aufbauen. Dort sollen Ermittler Geldwäsche und Steuerbetrug besser aufdecken. Außerdem will die Bundesregierung die Regeln für Selbstanzeigen verschärfen und in besonders schweren Fällen bis zu 15 Jahre Gefängnis ermöglichen. Der russische Angriffskrieg gegen die Ukraine verändert auch den Blick auf den Zivilschutz in Deutschland. Außenminister Wadefuhl fordert deshalb ein Umdenken. Bei einem Besuch in Finnland hat er sich angeschaut, wie sich das Land auf Krisen und mögliche Angriffe vorbereitet. Wadefuhl sagte:
3: Wir sollten uns von dem, was hier in Finnland praktiziert wird, eine große Scheibe abschneiden. Das ist eben genau eine Gesellschaft und ein Staat, der Vorsorge betreibt. Und das wird von allen Menschen hier gelebt. Und ich denke, das müssen wir in Deutschland auch wieder neu verstehen.
1: In Finnland gehören Schutzräume längst zum Alltag. Allein in Helsinki gibt es Plätze für deutlich mehr Menschen, als die Stadt Einwohner hat. Viele davon befinden sich unter Wohnhäusern. Genau solche Konzepte will Wadefuhl jetzt auch für Deutschland stärker in den Blick nehmen. Wer sein Fitnessstudio-Abo online kündigt, soll dabei nicht ausgebremst werden. Das hat der Bundesgerichtshof entschieden. Fitnessstudios dürfen auf der Kündigungsseite keine Alternativen wie eine Vertragspause anbieten. Nach Ansicht der Richter gehört dort nur das hin, was für die Kündigung wirklich nötig ist. Die Verbraucherschützer begrüßen das Urteil. Wer kündigen will, müsse das ohne Umwege oder Ablenkung tun können. Zum Wetter. Die aktuelle Vorhersage des Deutschen Wetterdienstes. Heute in vielen Regionen überwiegend freundlich. Es gibt viel Sonne und lockere Wolken. Im Laufe des Tages bilden sich aber immer mehr Quellwolken. Ab dem Nachmittag und vor allem am Abend ziehen dann teils kräftige Gewitter auf. Örtlich sind sogar Unwetter möglich. Vor allem im Süden, Südwesten sowie im Norden und Nordosten. Die Temperaturen klettern auf 26 bis 33 Grad. Morgen bleibt's dann wechselhaft mit teils kräftigen Schauern und Gewittern.
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4: Kurz nach 18 Uhr haben wir es. Schön, dass Sie mit dabei sind. Ja, und damit steigen wir auch ein in die Top 6 um 6. Ihre 6 Lieblingshits an diesem Donnerstag. Sie haben abgestimmt auf radiopaloma.de und auch über unsere App. Ich sage Dankeschön dafür. Ja, und wir legen los mit Anna-Karina Wojcik. Sie muss heute 3 Plätze federn lassen. Von der 3 geht's runter auf die 6 für unzensiert.
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1. Deutschlands kleinste Schlagerhitparade, die Radio Paloma Top 6 um 6, ihre 6 Lieblingshits an diesem Donnerstag. Damit angekommen bei Platz Nummer 5 und sie darf sich freuen, sie steigt nämlich wieder ein. Hier ist Andrea Berg mit ihrer Jubiläumsversion von Du hast mich 1000 Mal belogen.

Von Platz 6 geht's hoch auf die 4 für Norman Langen und Isabella. Die Top 6 um 6 bei Radio Paloma. Auch sie machen eine Position gut. Von der 4 geht's auf die 3 für Diana Amft und Kai Becker mit Jemand wie du.

0: Unverändert auch heute Platz 2 für Mariella Milana. Und worauf wollen wir warten? Die Top 6 um 6 bei Radio Paloma gleich mit ihrer Nummer 1.
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2: Und die hören Sie zuverlässig jeden Feierabend um kurz nach 18 Uhr. Ihre 6 Lieblingshits, für die Sie natürlich abstimmen können, online auf radiopaloma.de oder auch ganz entspannt übers Smartphone und der Radio Paloma App. Ja, und ganz entspannt und vor allem sehr zahlreich haben Sie heute wieder für Semino Rossi abgestimmt. Auch heute Ihr meistgewünschter Hit Wahnsinn oder Liebe.
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deine Freundin und ich von Roland Kaiser. Ja, drei Menschen in einem Song klingt erstmal nach einer komplizierten WhatsApp-Gruppe. Aber Roland Kaiser, der macht eben selbst aus den verzwicktesten Situationen noch einen Schlagerklassiker, ne? Radio Paloma, 100% deutscher Schlager. Genießen Sie Ihren Feierabend jetzt mit Vanessa Mai.

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0: Anna-Maria Zivkov auf Radio Paloma, 100% deutscher Schlager. Die Kette FitEx hat vor dem Bundesgerichtshof gegen die Verbraucherzentrale verloren. Mehr dazu gleich hier in den Nachrichten um 19 Uhr. In der nächsten Stunde freue ich mich dann auf neue Musik von Daniela Alfinito.
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0: Außerdem hören wir einen Kultschlager von Andrea Jürgens.
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0: 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Einer davon ist der Radio Paloma Stream Volksmusik und daraus gibt's jetzt Andy Borg.

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1: Ich bin Zoe Tassovali. Die Bundesregierung will härter gegen Steuerbetrüger vorgehen. Dazu haben Finanzminister Klingbeil und Justizministerin Hubich heute angekündigt, ein Zentrum gegen Steuer- und Finanzkriminalität einzurichten. Dort sollen Analyse, Ermittlung und Verfolgung von Geldwäsche und Steuerbetrug gebündelt werden. Außerdem ist geplant, dass eine Selbstanzeige nicht mehr generell zur Straffreiheit führt. Die Zahl der schweren E-Scooter-Unfälle ist im vergangenen Jahr regelrecht nach oben geschnellt. Insgesamt gab es etwa 16.500 Unfälle mit Personenschaden. 38 Menschen wurden dabei getötet. Unfallopfer sind dabei überwiegend jüngere Menschen.
2: Mehr als jeder zweite Verunglückte war jünger als 25 Jahre. Und obwohl die E-Scooter erst ab 14 zugelassen sind, werden die Roller oft von noch viel jüngeren genutzt. Über 870 Mal waren die Unfallopfer höchstens 13. Und meist sind die Fahrer selbst schuld. Fast die Hälfte der Todesopfer kam bei Unfällen ums Leben, an denen kein anderer beteiligt war. Grund ist neben Leichtsinn häufig auch Unerfahrenheit. Unfallexperten fordern deshalb einen Befähigungsnachweis für alle ohne Führerschein. Tanja Wagner, Nachrichtenredaktion.
1: Schlechte Nachrichten für Autofahrer. Die Spritpreise steigen immer schneller. Diesel ist innerhalb eines Tages im Schnitt um über 6 Cent gestiegen. Das teilte der ADAC mit. Das ist, abgesehen vom Ende des Tankrabatts, der höchste Tagessprung seit fast 4 Monaten.
3: Zum ersten Mal seit Mitte Mai kostet Diesel auch wieder mehr als E10 Superbenzin. Das ist zwar auch teurer geworden, aber der Preis ist nicht so stark gestiegen wie bei Diesel. Der ging nämlich in den vergangenen 10 Tagen um mehr als 18 Cent pro Liter hoch, kostete gestern im Schnitt 2,13 Euro. Und nach einer schnellen Trendwende sieht es bei den Preisen erstmal nicht aus. Diesel gilt als noch krisenanfälliger als Benzin. Fachleute machen die neue Eskalation im Iran-Konflikt verantwortlich für den Preisanstieg. Thomas Thonfeld, Nachrichtenredaktion.
1: 8 Jahre nach dem Einsturz der Morandi-Brücke im norditalienischen Genua ist der damalige Chef des Autobahnbetreibers zu 12 Jahren Haft verurteilt worden. Das Gericht sprach ihn unter anderem wegen fahrlässiger Tötung schuldig. Bei dem Unglück starben 43 Menschen. Damals hatte ein Pfeiler nachgegeben, sodass die Fahrbahn der Brücke wegbrach. Zum Wetter. Die aktuelle Vorhersage des Deutschen Wetterdienstes. Heute in vielen Regionen überwiegend freundlich. Es gibt viel Sonne und lockere Wolken. Im Laufe des Tages bilden sich aber immer mehr Quellwolken. Ab dem Nachmittag und vor allem am Abend ziehen dann teils kräftige Gewitter auf. Örtlich sind sogar Unwetter möglich. Vor allem im Süden, Südwesten sowie im Norden und Nordosten. Die Temperaturen klettern auf 26 bis 33 Grad. Morgen bleibt's dann wechselhaft mit teils kräftigen Schauern und Gewittern.
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4: Kurz nach 19 Uhr haben wir es. Schönen Donnerstagfeierabend für Sie. Ja, das WM-Finale, das steht und ist komplett, nachdem sich Spanien ja bereits am Dienstag das erste Finalticket gesichert hat, ist gestern Abend also auch Argentinien nachgezogen. Und damit steht fest, im großen Finale, ja, da treffen zwei echte Fußball-Schwergewichte aufeinander. Ja, und für England und Frankreich bleibt jetzt noch das Spiel um Platz 3 am Samstag. 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Guten Start für Sie in diesen Feierabend jetzt mit Andrea Jürgens und den Rodensteinern.

Daniela Alfinito hier auf Radio Paloma, 100% deutscher Schlager. Schönen Feierabend für Sie. Gleich hören wir rein in das Album der Woche. Und das kommt in dieser Woche ja von Norman Langen. Bis es soweit ist, hier noch Simone und Destivo.

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0: Und das heißt Pures Gold von Norman Langen, das in dieser Woche sein ja 15-jähriges Jubiläum feiert. Auf diesem Album gibt's einen Titel, der für Norman bis heute eine ganz besondere Bedeutung hat. Ich bau dir ein Schloss. Ein Duett mit Jürgen Drews. Ja, für einen jungen Schlagerkünstler war das damals natürlich etwas ganz Besonderes. Gemeinsam mit dem selbsternannten König von Mallorca im Studio zu stehen und einen Song aufzunehmen, den viele Fans bis heute lieben, gehört für Norman zu den schönsten Erinnerungen seiner Karriere. Ja, nicht nur an den Titel selbst, sondern vor allem an Jürgen Drews denkt er bis heute gerne mit einem Lächeln zurück. Ja, warum dieses Duett und die gemeinsame Zeit für ihn so unvergesslich geblieben sind, das hat uns Norman im Interview verraten.
2: Ich baue dir ein Schloss, die Duettversion. Die möchte ich natürlich gerne nochmal hören, weil Jürgen Drews war natürlich mein Entree in die Castingsendung mit seinem Titel Ich baue dir ein Schloss und hat mich damals an die Hand genommen. Er hat mich auf Mallorca rumgeführt und gezeigt, wie da der Hase läuft und ich durfte mit ihm zusammenarbeiten und hatte einige Sendungen mit ihm zusammen. Also er hat mich wirklich mehr oder weniger rangezogen und deswegen darf der Titel nicht fehlen. Ich baue

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0: Da geht's auf jeden Fall ab im neuen Song von Adiyama und Corbinien. Ich schieß dich zum Mond. 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

Howard Carpendale auf Radio Paloma, 100% deutscher Schlager. Die Spritpreise bei uns in Deutschland ziehen weiter kräftig an. Mehr dazu gleich hier in den Nachrichten um 20 Uhr. Ich verabschiede mich an dieser Stelle, fahre jetzt mal lieber mit dem Fahrrad nach Hause. Thema Spritpreise. Ich hoffe, Sie haben jetzt noch einen ganz entspannten und ruhigen Donnerstagfeierabend und hab hier noch Musik aus dem Radio Paloma Stream Party Schlager von Andreas Gabalier.

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1: Ich bin Zoe Tessovali. Der Ehrliche darf nicht der Dumme sein. Das soll der Leitspruch beim Kampf gegen Steuerbetrug sein. Die Bundesregierung fordert mehr Härte und hat dazu einen Aktionsplan ausgearbeitet. Finanzminister Klingbeil sagte bei der Vorstellung in Berlin, wer den Staat und die Gesellschaft betrüge, dürfe damit nicht durchkommen.
2: Beim Zoll soll ein gemeinsames Zentrum gegen Steuer- und Finanzkriminalität eingerichtet werden, wo alle Maßnahmen gebündelt werden, von der KI-unterstützten Datenanalyse bis hin zur Fahndung. Denn Steuerkriminalität schade allen und untergrabe das Vertrauen in den Staat, betonte auch Justizministerin Hubig. Der Aktionsplan sieht außerdem vor, dass Selbstanzeigen nicht mehr straffrei bleiben. Kriminelle sollten sich nicht mehr freikaufen können, sagte Klingbeil. Tanja Wagner, Nachrichtenredaktion.
1: Wasser wird in vielen Regionen Europas immer knapper. Und das bekommt auch Deutschland zu spüren. Bundesumweltminister Schneider warnt, dass es künftig sogar zu ernsten Konflikten um Wasser kommen könnte. In vielen Städten und Gemeinden gelten wegen der anhaltenden Trockenheit bereits Einschränkungen bei der Wasserentnahme. Verbände fordern deshalb einen sparsameren Umgang mit Wasser und bundesweit einheitliche Regeln. In der Essenslieferbranche hat es einen Milliardendeal gegeben. Der US-Fahrdienst Uber übernimmt den Berliner Lieferdienst Delivery Hero. Das Unternehmen soll dabei mit knapp 13 Milliarden Euro bewertet werden.
3: Die Aktie von Delivery Hero schießt direkt in die Höhe. Auch wenn es sich um ein deutsches Unternehmen handelt, hatte es sein Heimatgeschäft an Lieferando verkauft. Hierzulande sieht man also keine Lieferanten von Delivery Hero mehr. Dafür ist man in Asien, Südeuropa, der arabischen Halbinsel und den Teilen Afrikas umso präsenter. Uber hat sich verpflichtet, den Hauptsitz von Delivery Hero in Berlin beizubehalten und bis mindestens 2029 keine Änderungen an der Berliner Belegschaft vorzunehmen. Uli Reitinger, Berlin.
1: Der Deutsche Fußballbund wächst weiter und zählt jetzt so viele Mitglieder wie nie zuvor. 8,2 Millionen Menschen spielen oder engagieren sich inzwischen beim DFB. Präsident Neuendorf freut sich über den Boom, warnt aber auch, viele Vereine kommen bei Sportplätzen, Trainingszeiten und Personal an ihre Grenzen. Positiv entwickelt sich vor allem der Mädchenfußball. Außerdem pfeifen wieder mehr Schiedsrichterspiele als in den Jahren zuvor. Zum Wetter. Die aktuelle Vorhersage des Deutschen Wetterdienstes. Heute Abend wird es vor allem im Süden, Südwesten und im Norden ungemütlich. Dort ziehen teils kräftige Gewitter auf, örtlich sogar mit Unwettergefahr. In der Nacht bleibt es vor allem vom Süden bis in die Mitte unruhig. Die Temperaturen gehen auf 20 bis 14 Grad zurück. Morgen legen die Gewitter dann noch eine Schippe drauf. Ab Mittag ziehen sie in vielen Regionen durch, stellenweise mit Starkregen, Hagel und Sturmböen.
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1: Ich bin Zoe Tessovali. Die Bundesregierung will mehr dafür tun, dass Menschen gar nicht erst krank werden. Gesundheitsministerin Waken hat dafür eine Präventionsoffensive gestartet. Geplant sind unter anderem verpflichtende Einladungen für Kinder und Jugendliche zu Vorsorgeuntersuchungen sowie ein neuer Gesundheitscheck für Menschen ab 60 Jahren. Ärztepräsident Reinhardt fordert, Prävention in jeder Lebensphase stärker zu fördern. Der russische Angriffskrieg gegen die Ukraine verändert auch den Blick auf den Zivilschutz in Deutschland. Außenminister Wadefuhl fordert deshalb ein Umdenken. Bei einem Besuch in Finnland hat er sich angeschaut, wie sich das Land auf Krisen und mögliche Angriffe vorbereitet. Wadefuhl sagte:
2: Wir sollten uns von dem, was hier in Finnland praktiziert wird, eine große Scheibe abschneiden. Das ist eben genau eine Gesellschaft und ein Staat, der Vorsorge betreibt, und das wird von allen Menschen hier gelebt. Und ich denke, das müssen wir in Deutschland auch wieder neu verstehen.
1: In Finnland gehören Schutzräume längst zum Alltag. Allein in Helsinki gibt es Plätze für deutlich mehr Menschen, als die Stadt Einwohner hat. Viele davon befinden sich unter Wohnhäusern. Genau solche Konzepte will Wadefuhl jetzt auch für Deutschland stärker in den Blick nehmen. Die Bundesregierung will Probleme vor der eigenen Haustür schneller erkennen und lösen. Dafür hat Heimatminister Rainer heute eine neue Agenda für die Heimatpolitik vorgestellt. Sie soll das Leben in Städten und auf dem Land attraktiver machen.
3: Entscheidungen sollen dort fallen, wo sie dann auch spürbar sind. Damit das möglich wird, sollen unnötige Vorschriften und Verfahren gestrichen oder vereinfacht werden. So beschreibt Minister Rainer einen zentralen Punkt des Programms mit dem Titel "Miteinander ist es Heimat". Außerdem geplant Heimatdialoge des zuständigen Landwirtschaftsministeriums und eine repräsentative Umfrage zu den Problemen, die die Menschen in Städten und auf dem Land jeweils bewegen. Thomas Tonfeld, Berlin.
1: Im Prozess um den Tod eines Patienten hat ein Angeklagter falscher Notfallsanitäter eingeräumt, jahrelang mit gefälschten Unterlagen gearbeitet zu haben. Vor dem Landgericht Kleve sagte der 30-Jährige, dass er nie die Ausbildung abgeschlossen habe. Laut Anklage verabreichte er bei einem Einsatz das falsche Medikament und verhinderte, dass ein Notarzt gerufen wurde. Den Vorwurf des Totschlags weist der Angeklagte zurück. Zum Wetter. Die aktuelle Vorhersage des Deutschen Wetterdienstes. Heute Abend wird's vor allem im Süden, Südwesten und im Norden ungemütlich. Dort ziehen teils kräftige Gewitter auf, örtlich sogar mit Unwettergefahr. In der Nacht bleibt's vor allem vom Süden bis in die Mitte unruhig. Die Temperaturen gehen auf 20 bis 14 Grad zurück. Morgen legen die Gewitter dann noch eine Schippe drauf. Ab Mittag ziehen sie in vielen Regionen durch, stellenweise mit Starkregen, Hagel und Sturmböen.
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1: Ich bin Diana Kramer. Umsatzsteuerkarusselle, Geldwäsche, illegale Aktiendeals. Jedes Jahr gehen dem Staat Milliarden durch Steuerbetrug verloren, auf Kosten der Allgemeinheit. Gemeinsam mit Justizministerin Stefanie Hubig hat Bundesfinanzminister Lars Klingbeil einen Aktionsplan für den verschärften Kampf gegen illegale Finanzpraktiken vorgelegt.
2: Die Ehrlichen in der Gesellschaft dürfen nicht die Dummen sein, sagt der Finanzminister. Schon der Gerechtigkeit wegen müsse stärker gegen Steuerbetrüger vorgegangen werden. Straftaten sollen härter geahndet werden und Selbstanzeige nicht automatisch zu Straffreiheit führen. Auch sollen Vermögenswerte einfacher beschlagnahmt werden können. Denn sind Rolex und der Porsche erstmal weg, tue das richtig weh, so Klingbeil. Tanja Wagner, Nachrichtenredaktion.
1: Italien nimmt Asylsuchende aus anderen EU-Ländern offenbar nicht zurück, obwohl das in den neuen EU-Regeln vorgesehen ist. Laut einem Bericht der EU-Kommission hat Italien entsprechende Anfragen aus Deutschland und anderen Mitgliedstaaten mehrfach abgelehnt. Die EU-Kommission fordert jetzt, dass Rücküberstellungen endlich funktionieren. Andernfalls könnten Länder, die sich nicht an die Regeln halten, ihren Anspruch auf Solidarität innerhalb der EU verlieren. Bundesgesundheitsministerin Nina Baken will, dass Angebote zum Vorbeugen von Erkrankungen stärker ausgebaut werden. Die Versorgung im Krankheitsfall sei sehr gut, sagte Baken bei der Auftaktveranstaltung für eine geplante Präventionsoffensive. Man müsse aber noch besser darin werden, Krankheiten gar nicht erst entstehen zu lassen.
3: Wer krank ist, wird behandelt, das ist klar. Ebenso wichtig aber ist es, Risiken zu senken oder früher zu erkennen. Prävention ist keine Nebensache, sagt Ministerin Baken. Deshalb soll es zum Beispiel verpflichtende Einladungen für Kinder und Jugendliche zu Vorsorgeuntersuchungen geben und Ältere sollen bei der geplanten Pflegereform Anspruch auf einen Check-up 60 plus haben, damit sie möglichst lange selbstständig bleiben. Insgesamt sollen so auch die Kosten im Gesundheitsbereich gesenkt werden. Aus Berlin, Thomas Brockt.
1: 8 Jahre nach dem Brückeneinsturz von Genua hat ein italienisches Gericht die ersten Urteile gesprochen. Der frühere Chef des Autobahnbetreibers muss 12 Jahre ins Gefängnis. Beim Einsturz der Morandi-Brücke im Sommer 2018 starben 43 Menschen. Dutzende Autos stürzten damals mit der Fahrbahn in die Tiefe. Zum Wetter, die Vorhersage des Deutschen Wetterdienstes. Heute Abend und in der Nacht vor allem im Süden, Südwesten und im Norden teils kräftige Gewitter, örtlich mit Unwettergefahr. Die Temperaturen gehen auf 20 bis 14 Grad zurück. Morgen außer im Westen und Nordwesten nahezu überall schauerartiger Regen und Gewitter, gebietsweise mit Starkregen, Hagel und Sturm. Die Höchstwerte bei 25 bis 30 Grad, an den Küsten um 23 Grad.
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1: Ich bin Diana Kramer. Die Bundesregierung will härter gegen Steuerbetrüger vorgehen. Dazu haben Finanzminister Lars Klingbeil und Justizministerin Stefanie Hubig angekündigt, ein Zentrum gegen Steuer- und Finanzkriminalität einzurichten. Dort sollen Analyse, Ermittlung und Verfolgung von Geldwäsche und Steuerbetrug gebündelt werden. Außerdem ist geplant, dass eine Selbstanzeige nicht mehr generell zur Straffreiheit führt. Die Zahl der schweren E-Scooter-Unfälle ist im vergangenen Jahr in Deutschland regelrecht nach oben geschnellt. Insgesamt gab es etwa 16.500 Unfälle mit Personenschaden, 38 Menschen wurden getötet. Unfallopfer sind dabei überwiegend jüngere Menschen.
2: Mehr als jeder zweite Verunglückte war jünger als 25 Jahre. Und obwohl die E-Scooter erst ab 14 zugelassen sind, werden die Roller oft von noch viel Jüngeren genutzt. Über 870 Mal waren die Unfallopfer höchstens 13. Und meist sind die Fahrer selbst schuld. Fast die Hälfte der Todesopfer kam bei Unfällen ums Leben, an denen kein anderer beteiligt war. Grund ist neben Leichtsinn häufig auch Unerfahrenheit. Unfallexperten fordern deshalb einen Befähigungsnachweis für alle ohne Führerschein. Das würde auch klar machen, dass es sich beim E-Roller eben nicht nur um ein Spaßfahrzeug handelt. Tanja Wagner, Nachrichtenredaktion.
1: Der russische Angriffskrieg gegen die Ukraine verändert auch den Blick auf den Zivilschutz hier in Deutschland. Bundesaußenminister Johann Badefuhl fordert deshalb ein Umdenken. Bei einem Besuch in Finnland hat er sich angeschaut, wie sich das Land auf Krisen und mögliche Angriffe vorbereitet.
3: Ich glaube, wir brauchen in unserer Gesellschaft, und das gilt natürlich auch für das staatliche Handeln, ein wirkliches Umdenken. Und wir sollten uns von dem, was hier in Finnland praktiziert wird, eine große Scheibe abschneiden. Das ist eben genau eine Gesellschaft und ein Staat, der Vorsorge betreibt. Und das wird von allen Menschen hier gelebt.
1: Bundesaußenminister Badefuhl. Die US-Regierung schränkt die Aufenthaltszeiten für ausländische Studierende und Medienvertreter stärker ein. Für Austauschstudenten wird künftig ein Aufenthaltszeitraum von 4 Jahren festgesetzt, für Journalisten eine Begrenzung auf 240 Tage. Beide Gruppen können eine Verlängerung beantragen, ohne die USA verlassen zu müssen. Die Trump-Regierung begründet den Schritt damit, einen besseren Überblick über den Verbleib der Personen zu behalten. Zum Wetter, die Vorhersage des Deutschen Wetterdienstes. Heute Abend und in der Nacht vor allem im Süden, Südwesten und im Norden teils kräftige Gewitter, örtlich mit Unwettergefahr. Die Temperaturen gehen auf 20 bis 14 Grad zurück. Morgen außer im Westen und Nordwesten nahezu überall schauerartiger Regen und Gewitter, gebietsweise mit Starkregen, Hagel und Sturm. Die Höchstwerte bei 25 bis 30 Grad, an den Küsten um 23 Grad.
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1: Ich bin Diana Kramer. Die Bundesregierung will mit einem Aktionsplan entschiedener gegen Steuerbetrug und Geldwäsche vorgehen. Gemeinsam mit Justizministerin Stefanie Hubig kündigte Finanzminister Lars Klingbeil ein gemeinsames Zentrum gegen Steuer- und Finanzkriminalität beim Zoll an.
2: Wir haben ein gemeinsames, klares Ziel. Die Ehrlichen in unserer Gesellschaft dürfen nicht die Dummen sein. Es geht für mich um Gerechtigkeit. Die wenigen, die betrügen, schaden allen, die ehrlich ihre Steuern zahlen. Und das macht auch den fairen Wettbewerb zwischen Unternehmen kaputt.
1: Finanzminister Klingbeil kündigte außerdem an, dass Selbstanzeigen bei Steuerbetrug nicht mehr grundsätzlich zur Straffreiheit führen sollen. Frankreichs Präsident Emmanuel Macron will neuen Schwung in die Zusammenarbeit mit Deutschland bringen und bei internationalen Schlüsselthemen mit Berlin an einem Strang ziehen. Das sagte Macron am Abend zum Auftakt des deutsch-französischen Regierungstreffens im Rheinland. Auf dem Fliegerhorst Nörvenich tagt heute der deutsch-französische Verteidigungs- und Sicherheitsrat. Später trifft sich der sogenannte Ministerrat auf Schloss Augustusburg in Brühl. Im Prozess um den Einsturz einer Autobahnbrücke in der italienischen Stadt Genua ist der Hauptangeklagte, ein Ex-Manager der Betreibergesellschaft der Brücke, zu 12 Jahren Haft verurteilt worden. Mehrere weitere Angeklagte bekamen ebenfalls zum Teil lange Haftstrafen. Im Sommer vor 8 Jahren war die Brücke eingestürzt, 43 Menschen starben.
3: Die Brücke war eine tickende Zeitbombe und fast jeder wusste das auch, aber getan wurde nichts für die Instandhaltung, sagt die Anklage hier. Profit sei wichtiger gewesen als Sicherheit. Mitten in der Urlaubszeit war die Brücke zusammengekracht, Dutzende Autos stürzten in den Abgrund, Menschen schrien eine Katastrophe, die alle hier fassungslos gemacht hat und wieder einmal auch die oft marode Infrastruktur hier in den Fokus gerückt hat. Claudia Wächter, Italien.
1: Wenige Tage vor dem Finale der Fußball-WM haben Organisationen massive Menschenrechtsverletzungen während des Turniers in den USA, Kanada und Mexiko angeprangert. Eine Sprecherin der Organisation Human Rights Watch kritisierte unter anderem das harte Durchgreifen der US-Regierung gegen Einwanderer. Der FIFA warfen die Organisationen vor, dass viele Fans aus der ganzen Welt durch überteuerte Ticketpreise und strenge Visa-Regeln an der Teilnahme gehindert wurden. Zum Wetter, die Vorhersage des Deutschen Wetterdienstes. Heute Nacht vor allem im Süden, Südwesten und im Norden teils kräftige Gewitter, örtlich mit Unwettergefahr. Dazu Tiefstwerte von 20 bis 14 Grad. Der Freitag wird turbulent, außer im Westen und Nordwesten nahezu überall schauerartiger Regen oder Gewitter, gebietsweise mit Starkregen, Hagel und Sturm. Die Temperaturen steigen auf 25 bis 30 Grad, an den Küsten bis 23 Grad.
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1: Ich bin Diana Kramer. Zuletzt lief es nicht so rund in den deutsch-französischen Beziehungen. Ein großes Regierungstreffen im Rheinland soll heute neue Impulse bringen. Am Abend empfing Bundeskanzler Merz bereits auf Schloss Bensberg bei Köln den französischen Präsidenten Macron.
2: Ich freue mich sehr, dass die französische Regierung und der französische Präsident meiner Einladung gefolgt sind. Wir werden uns über die großen Themen unterhalten, über die Wirtschaftspolitik, über die Energiepolitik, über die Sicherheits- und Verteidigungspolitik.
1: Macron erklärte am Abend, er wolle neuen Schwung in die Zusammenarbeit mit Deutschland bringen und bei internationalen Schlüsselthemen mit Berlin an einem Strang ziehen. Die Bundesregierung will härter gegen Steuerbetrüger vorgehen. Dazu haben Finanzminister Klingbeil und Justizministerin Hubig angekündigt, ein Zentrum gegen Steuer- und Finanzkriminalität einzurichten. Dort sollen Analyse, Ermittlung und Verfolgung von Geldwäsche und Steuerbetrug gebündelt werden. Außerdem ist geplant, dass eine Selbstanzeige nicht mehr generell zur Straffreiheit führt. Bundesgesundheitsministerin Wagen will, dass Angebote zum Vorbeugen von Erkrankungen stärker ausgebaut werden. Die Versorgung im Krankheitsfall sei im Gesundheitswesen sehr gut, sagte Wagen bei der Auftaktveranstaltung für eine geplante Präventionsoffensive. Man müsse aber noch besser darin werden, Krankheiten gar nicht erst entstehen zu lassen.
3: Wer krank ist, wird behandelt, das ist klar. Ebenso wichtig aber ist es, Risiken zu senken oder früher zu erkennen. Prävention ist keine Nebensache, sagt Ministerin Wagen. Deshalb soll es zum Beispiel verpflichtende Einladungen für Kinder und Jugendliche zu Vorsorgeuntersuchungen geben. Und Ältere sollen bei der geplanten Pflegereform Anspruch auf einen Check-up 60 plus haben, damit sie möglichst lange selbstständig bleiben. Insgesamt sollen so auch die Kosten im Gesundheitsbereich gesenkt werden. Aus Berlin, Thomas Brockt.
1: Im Müritz-Nationalpark kämpfen rund 400 Einsatzkräfte weiter gegen einen Flächenbrand auf dem Gebiet eines früheren Truppenübungsplatzes. Das Feuer hat sich inzwischen auf einer Fläche von etwa 360 Hektar ausgebreitet, teilte der Landkreis Mecklenburgische Seenplatte am Abend mit. Starker Wind hatte zuletzt die Ausbreitung des Feuers beschleunigt. Jetzt hoffen die Einsatzkräfte auf Regen. Auch die Bundeswehr unterstützt die Löscharbeiten mit Hubschraubern. Zum Wetter, die Vorhersage des Deutschen Wetterdienstes. Heute Nacht vor allem im Süden, Südwesten und im Norden teils kräftige Gewitter, örtlich mit Unwettergefahr. Dazu Tiefstwerte von 20 bis 14 Grad. Der Freitag wird turbulent, außer im Westen und Nordwesten nahezu überall schauerartiger Regen oder Gewitter, gebietsweise mit Starkregen, Hagel und Sturm. Die Temperaturen steigen auf 25 bis 30 Grad, an den Küsten bis 23 Grad.
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